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Veranstaltung rund um die Geburt im Dietrich-Bonhoeffer-Klinikum am 9. Juli. Vor der Geburt eines Kindes gibt es erfahrungsgemäß viele Fragen rund um die Entbindung, die die Ärzte, Hebammen und Pflegekräfte des Dietrich-Bonhoeffer-Klinikums gern beantworten möchten. Die nächste planmäßige Veranstaltung in der Reihe Sicher und geborgen findet am 9. 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Ein Rundgang durch den Kreissaal und über die Entbindungsstation ist vorgesehen, wenn es die aktuelle Situation erlaubt. 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Bei Fragen zur Veranstaltung können Sie sich per E-Mail an bün-sb@dbknb.de

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die Premiere von Orangensaft auf Beton. Ein Theater im Tusch in Teterow am 10. Juli. Unter der Leitung von Elisa Ottersberg-Höhl und Stella Urban. Das Tusch präsentiert mit diesem Stück den Höhepunkt des Projektes Wat nu min jong und min dern. Orangensaft auf Beton erzählt von Menschen, Beziehungen und den großen Fragen. Wer bin ich und was bleibt? Naive Lösungen der Jugend prallen auf die Erfahrungen der Älteren. Aus Erinnerungen, Familiengeschichten und Theaterfiguren entsteht ein vielstimmiger Abend, getragen von Musik als verbindende Kraft. 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

0: Heute ist es zunächst überwiegend stark bewölkt. Gebietsweise kann es noch Regen oder einzelne Gewitter geben. Später gibt es dann aber auch wieder mehr Auflockerungen. Das Ganze bei höchsten Temperaturen zwischen 20 und 24 Grad. Der Wind ist schwach bis mäßig unterwegs und kommt aus nördlichen bis nordwestlichen Richtungen. In der kommenden Nacht ist es wolkig bis gering bewölkt und weitgehend niederschlagsfrei. Bei tiefsten Temperaturen zwischen 17 und 11 Grad oder einem schwachen Wind aus Nordwest bis West. Morgen dann anfangs heiter, später wolkig. Ab und zu gibt es dann auch etwas Regen. Es gibt auch eine ganz geringe Gewitterneigung bei Temperaturen zwischen 22 und 25 Grad und einem wieder zunehmend mäßiger werdenden Wind aus Richtungen um West. Die Nacht zum Freitag ist dann wechselnd bewölkt. Zeitweise gibt es Regen bei Temperaturen zwischen 16 und 13 Grad und einem mäßigen, am Bodden auch Bögenwind aus westlichen Richtungen. Und der Freitag ist dann wechselnd bewölkt. Vereinzelt kann es Schauer geben. Am Bodden eventuell auch kurze Gewitter. Bei höchsten Temperaturen zwischen 18 und 22 Grad. Bei einem mäßigen, am Bodden auch zeitweise stürmischen Wind aus westlichen bis nordwestlichen Richtungen. Und die Gräserpollen, die fliegen heute mit geringer bis mittlerer Intensität.
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Hurt Me, ich weiß, dass es Jennifer Lopez zusammen mit David Guetta und Save Me Tonight ist. Allerdings hört sich doch ein bisschen an wie Hathaway. Hey. Dieses wunderschöne Stück habe nicht ich entdeckt.

Also mal ganz ehrlich, auch wenn es von Felix Jähn ist, aber jetzt reicht's. Müsst ihr denn alles covern, was nicht bei drei auf den Bäumen ist? Könnt ihr euch gar nichts Eigenes mehr ausdenken?

Gurke leisten, so wie das Teil da eben. Boy, you turn me on. Er hat in den letzten Jahren viel, viel, viel bessere Musik gemacht als das da. So, wir schnippen mit den Fingern und grooven uns durch die Stadt. Puddle.

Max Prosa kommt am 12. Juli zum Wildwuchs-Sommerkonzert in die Leppiner Kirche. Max Prosa ist ein Poet, ein Mutmacher, ein Wortkünstler und ein tiefsinniger Weltversteher. Seine Lieder erinnern an die Unbeschwertheit der Kindheit, an die erfüllte und verschmähte Liebe, erzählen Geschichten aus dem Leben, manchmal tragisch, dann leicht und wunderbar komisch. Auf seinen Konzerten verwandelt er gemeinsam mit seinen MusikerInnen den Abend in ein Erlebnis tiefer Verbundenheit. Verbundenheit mit dir, den Menschen um dich herum, dem Universum und den großen Fragen des Lebens. Nun kommt der Sänger und Poet aus Berlin im Rahmen seiner Wildwuchs-Sommertour am 12. Juli in die Leppiner Kirche. Der Einlass ist um 18.30 Uhr und der Beginn des Konzerts um 19.30 Uhr. Wildwuchs ist Max Prosas vierte Veröffentlichung lyrischer Texte und Gedanken. Hier versammeln sich Gedichte, Aphorismen, Tagebucheinträge und philosophische Ausführungen. Es ist eine Wiese voll sprachlicher Unikate, wild, geheimnisvoll und magisch. Auf der dazugehörigen Sommertour ist er mit seinem Spielpartner Magnus Bang Olsen am Piano und Kontrabass quer durch diese Texte unterwegs. Mal heftig und expressiv, dann zart und feinsinnig. Es ist eine Reise durch die vielen Register des Menschseins. Natürlich dürfen die alten Lieder dabei nicht fehlen, zum Beispiel Flügel, das 2020 durch eine Interpretation bei The Voice über Nacht zum Hit wurde. Oder auch das Verschwende dich, mit dem Hanna Herzsprung 2024 in einem Kinofilm die Herzen bewegte. Veranstaltet wird der Konzertabend von der Anstiftung zur Liebe. Die Anstiftung zur Liebe ist eine Treuhandstiftung mit Sitz in Leppin. Sie schaffen Räume für tiefe Begegnung, menschliche Verbundenheit und Versöhnung. Mit dem Konzert von Max Prosa entsteht ein besonderer Begegnungsraum. Seien auch Sie dabei beim Max-Prosa-Konzert am 12. Juli in der Leppiner Kirche. Die Karten für das Konzert erhalten Sie unter www.maxprosa.de. Parkmöglichkeiten sind ausgewiesen. Die Kirche verfügt außerdem über einen barrierefreien Eingang. Und auch für Getränke und einen kleinen Imbiss ist gesorgt.

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0: Heute ist es zunächst überwiegend stark bewölkt. Gebietsweise kann es noch Regen oder einzelne Gewitter geben. Später gibt es dann aber auch wieder mehr Auflockerungen. Das Ganze bei höchsten Temperaturen zwischen 20 und 24 Grad. Der Wind ist schwach bis mäßig unterwegs und kommt aus nördlichen bis nordwestlichen Richtungen. In der kommenden Nacht ist es wolkig bis gering bewölkt und weitgehend niederschlagsfrei. Bei tiefsten Temperaturen zwischen 17 und 11 Grad oder einem schwachen Wind aus Nordwest bis West. Morgen dann anfangs heiter, später wolkig. Ab und zu gibt es dann auch etwas Regen. Es gibt auch eine ganz geringe Gewitterneigung bei Temperaturen zwischen 22 und 25 Grad und einem wieder zunehmend mäßiger werdenden Wind aus Richtungen um West. Die Nacht zum Freitag ist dann wechselnd bewölkt. Zeitweise gibt es Regen bei Temperaturen zwischen 16 und 13 Grad und einem mäßigen, am Bodden auch Bögenwind aus westlichen Richtungen. Und der Freitag ist dann wechselnd bewölkt. Vereinzelt kann es Schauer geben. Am Bodden eventuell auch kurze Gewitter. Bei höchsten Temperaturen zwischen 18 und 22 Grad. Bei einem mäßigen, am Bodden auch zeitweise stürmischen Wind aus westlichen bis nordwestlichen Richtungen. Und die Gräserpollen, die fliegen heute mit geringer bis mittlerer Intensität.
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0: in der nächsten halben Stunde lassen wir mal den Jens Fischer an die Regler.
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4: Bongo, der Ausredenkönig. Eine Geschichte von Bernhard Lassahn. Bongo kam immer zu spät und hatte immer tolle Ausreden. Pottebaum war immer ziemlich wütend auf ihn. Diesmal kam Bongo erst in der dritten Stunde. Warum kommst du so spät? Pottebaum guckte auf die Uhr und kochte vor Wut. Das kann ich nicht sagen, bedauerte Bongo aufrichtig. Ich habe versprochen, es keinem zu verraten, und dafür habe ich 50 € gekriegt. Pottebaum ließ sich das nicht bieten. Raus mit der Sprache. Warum so spät? Wegen der Hundeampel, erklärte Bongo. Bei uns im Stadtviertel soll die erste Hundeampel Deutschlands eingeführt werden. Hundeampel? Wunderte sich Pottebaum. Wie soll die denn funktionieren? So, dass die Hunde bei Rot an der Ampel stehen bleiben und bei Grün gehen. Das bringt mehr Sicherheit für unsere Straßen. Pottebaum guckte verwundert. Ich kann mir nicht vorstellen, wie sowas funktionieren soll. Es hat auch nicht funktioniert, da konnte Bongo seinen Lehrer trösten. Deshalb hat alles so lange gedauert. Als es endlich grün wurde, bin ich losgerannt, gestolpert und ausgerechnet auf einen Hund gefallen, der Windpocken hatte. Vor Schreck hat er mich gebissen, aber so schlimm war es auch wieder nicht. Dann zeig mal, wo dich der Hund gebissen hat. Nun wollte es Pottebaum genau wissen. Statt sich das Hosenbein aufzukrempeln, sagte Bongo nur, man kann den Biss nicht erkennen. Ich sagte ja, dass es nicht so schlimm war. Schlimm nur, dass der Hund Windpocken hatte. Windpocken? Du meinst wohl, überlegte Pottebaum, Tollwut. Woher soll ich das wissen? Fragte Bongo. Es wusste eh keiner, ob es Tollwut war, Windpocken oder keines von beidem. Alle standen nur dumm rum und waren genauso ratlos wie sie.
5: Was? Wie ich? Wunderte sich Pottebaum.
4: Ja, genau, bekräftigte Bongo. Keiner wusste Bescheid und die Leute stritten sich. Und die Zeit verging und die Leute stritten weiter. Und die Zeit verging weiter. Und ich wurde ungeduldig, denn ich wollte pünktlich zur Schule. Was du nicht geschafft hast, stellte Pottebaum fest. Ich habe mein Bestes versucht, erklärte Bongo ernsthaft. Ich musste ein Taxi nehmen.
5: Aber, Pottebaum wunderte sich, hattest du überhaupt so viel Geld?
4: Natürlich nicht, sagte Bongo mit fester Überzeugung. Ich kriege nur 1,50 € Taschengeld die Woche. Ich musste mir mein Geld verdienen. Ich habe Zeitungen verkauft.
5: Woher, wollte Pottebaum wissen, hattest du die Zeitungen?
4: Bongo wirkte etwas kleinlaut. Die lagen nutzlos im Hauseingang rum. Alle wussten, was er meinte. Zeitungen mit viel Werbung, die umsonst verteilt und in die Hauseingänge gelegt werden. Was tut man nicht alles, um pünktlich zur Schule zu kommen? Ich weiß, es war nicht richtig, aber ich musste es tun. Ich rief, so laut ich konnte,
6: Extrablatt, so werden Sie Millionär. Lesen Sie alle Tipps und Tricks.
4: Da haben die Leute mir die Zeitung regelrecht aus der Hand gerissen. Auch wenn nur drin stand, dass demnächst ein Fliesengroßmarkt eröffnet. Bongo wirkte plötzlich traurig. Doch das Unglück kam erst. Kaum war ich ein paar Meter mit dem Taxi gefahren, blieb das Taxi stehen, weil es kein Benzin mehr hatte. Mit Taxis kannte sich Pottebaum aus. Davon habe ich noch nie gehört, dass ein Taxi kein Benzin mehr hat. Das ist auch sehr ungewöhnlich, bekräftigte Bongo. Da können Sie sich vorstellen,
5: wie peinlich das dem Taxifahrer war. Der sagte immer, »Junge, das darf keiner wissen, das schadet dem Geschäft. Bitte, verrate nichts.« Dann hat er mir 20 Euro gegeben und obendrein 30 Euro Schweigegeld. »Okay«, meinte Pottebaum, »ich will dir glauben, wenn du mir die 50 Euro zeigst.« Bongo schüttelte traurig den Kopf. »Die habe ich nicht mehr.« »Ach«, Pottebaum frohlockte, »du willst mir wohl erzählen, dass zufällig ein Geier angeflogen kam und dir die 50 Euro aus der Tasche gerupft hat?« »Das nicht«, sagte Bongo, »die habe ich einem Bettler geschenkt. Sie müssen bedenken, dass ich ein schlechtes Gewissen hatte, denn ich hatte die Leute mit der Zeitung betrogen. Mit dem Schweigegeld war ich auch unglücklich. Ich ahnte, dass ich das Geld nicht wert war. Ich hatte hoch und heilig versprochen, nichts zu verraten. Aber wie ich Sie so kenne, Herr Pottebaum, wusste ich, dass Sie mich dazu bringen würden, mein Versprechen wieder zu brechen. Und so habe ich mich leicht von dem vielen Geld getrennt. Seitdem fühle ich mich irgendwie wohler.« Pottebaum gab auf. Bongo konnte sich setzen.

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1: Der Music Max in dieser Runde mit zwei neuen Titeln. Dann haben wir einen von 2015. Und die sind mit dabei und mein absoluter Favorit von den Thompson Twins.
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Seit einigen Jahren habe ich immer mal wieder einen französischen Titel im Radio, der mir danach nicht mehr aus dem Kopf geht. Deswegen wird es Zeit, dass wir in der Music Mix spielen. Maître Gims, A Second to Man. 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

Don't Mess with Dr. Dream und natürlich Hold Me Now sind alles Hits von den Thompson Twins. Allerdings einer, ein ganz besonderer, ist mir sehr ans Herz gewachsen. Der ist von 1984. Dr.

0: Heute ist es zunächst überwiegend stark bewölkt. Gebietsweise kann es noch Regen oder einzelne Gewitter geben. Später gibt es dann aber auch wieder mehr Auflockerungen. Das Ganze bei höchsten Temperaturen zwischen 20 und 24 Grad. Der Wind ist schwach bis mäßig unterwegs und kommt aus nördlichen bis nordwestlichen Richtungen. In der kommenden Nacht ist es wolkig bis gering bewölkt und weitgehend niederschlagsfrei. Bei tiefsten Temperaturen zwischen 17 und 11 Grad oder einem schwachen Wind aus Nordwest bis West. Morgen dann anfangs heiter, später wolkig. Ab und zu gibt es dann auch etwas Regen. Es gibt auch eine ganz geringe Gewitterneigung bei Temperaturen zwischen 22 und 25 Grad und einem wieder zunehmend mäßiger werdenden Wind aus Richtungen um West. Die Nacht zum Freitag ist dann wechselnd bewölkt. Zeitweise gibt es Regen bei Temperaturen zwischen 16 und 13 Grad und einem mäßigen, am Bodden auch Bögenwind aus westlichen Richtungen. Und der Freitag ist dann wechselnd bewölkt. Vereinzelt kann es Schauer geben. Am Bodden eventuell auch kurze Gewitter. Bei höchsten Temperaturen zwischen 18 und 22 Grad. Bei einem mäßigen, am Bodden auch zeitweise stürmischen Wind aus westlichen bis nordwestlichen Richtungen. Und die Gräserpollen, die fliegen heute mit geringer bis mittlerer Intensität.
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0: Umweltdetektive im Müritz-Nationalpark ermitteln wieder. Jugend Waldheim Steinmühle lädt Kinder zu abwechslungsreichem Ferienprogramm ein. Die Umweltdetektive sind wieder im Einsatz. Auch in diesem Jahr möchte der Müritz-Nationalpark zu seiner beliebten Ferienwoche einladen. Vom 13. bis 17. Juli heißt es im Jugendwaldheim Steinmühle ab in die Natur. Mit einem vielfältigen Programm dürfen Teilnehmende im Alter zwischen 10 und 14 Jahren auf praktische Weise und vor allem mit viel Spaß die Lebensräume Wald, Moor und Wasser näher kennenlernen. Dabei soll auch das Jahresthema des Nationalparks naturbelebt in den Fokus gerückt werden. Was passiert eigentlich, wenn man die Natur einfach mal Natur sein lässt? Wie kann ich Naturschutz ganz praktisch in meinen Alltag integrieren? Warum ist der Schutz unserer Umwelt überhaupt so wichtig? Diesen und weiteren Fragen soll auf den Grund gegangen werden. Los geht es immer morgens um 8 Uhr. Von Montag bis Mittwoch endet der Tag um 16 Uhr. In der Nacht von Donnerstag auf Freitag wird im Jugendwaldheim übernachtet. Die Kosten pro Kind belaufen sich auf 62 Euro für die gesamte Woche. In den Preisen sind die Verpflegung und eine Materialpauschale sowie die Kanubenutzung enthalten. Die Kinder können auf Moor- und Waldexkursionen, beim Kanufahren und Naturbasteln, beim Zubereiten ihrer eigenen Mahlzeiten und während weiterer vielfältiger Workshops ein tieferes Verständnis für unsere Natur und Umwelt entwickeln. Am letzten Abend dürfen im Dämmerwald die Ohren gespitzt werden. Die Nacht klingt mit Lagerfeuergeschichten aus. Am Freitagmorgen werden frische Brötchen gebacken. Am Vormittag wird aufgeräumt und ein Rückblick auf die Woche geworfen. Um 11 Uhr verabschieden die Mitarbeiterinnen und Mitarbeiter des Jugendwaldheims alle Kinder ins Wochenende. Anmeldungen sind bis zum 3. Juli direkt im Jugendwaldheim unter jugendwaldheim@npa-müritz.mvnet.de möglich. Die Teilnehmerzahl ist begrenzt.
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Entschuldigt mal, ich muss mal kurz das Fenster schließen, denn sonst fliegt mir hier alles weg. Das ist Musik und da kommt auch keine Coverversion gegen an. Tattoo von 2002, All the Things She's

Tracy Ullman, die zweite Single nach Breakaway hieß They Don't Know. Und wir nehmen noch ein bisschen mehr Geschwindigkeit raus mit der Far Corporation. Man nennt sie auch die Frank Farian Corporation und Sebastian.

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2: Liebe Kinder, lasst euch sagen, die Turmuhr wird gleich wieder schlagen.
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4: Liebe Kinder, heute wird Janus Sommer euch das Gedicht von James Krüss vorlesen, Henriette Bimmelbahn.
5: Henriette heißt die nette, alte, kleine Bimmelbahn. Henriette, Henriette fuhr noch nie nach einem Plan. Henriette steht so lange auf dem Bahnhof, wie sie mag. Und so steht sie dort auch heute, an einem schönen Sommertag. Henriette, Henriette wartet bis das letzte Kind, bis die Großen und die Kleinen in den Zugabteilen sind. Doch dann pfeift sie und sie bimmelt, rattert, knattert, dampft und faucht, ruckelt, zuckelt, klappert, plappert, bebt und bippert, rollt und raucht. Bummelt munter durch die Wiesen, bremst und pfeift bei jeder Kuh, bimmelt leise ihre Weise und die Kuh erwidert Mu. Gleich danach hört man ein Rufen aus dem Brommelbeerenschlag. 14 Hasen rufen heiter, Henriette, guten Tag. Wenn die Blumenwiesen kommen, an der Straße hinterm Wald, macht die alte Henriette, macht das Bimmelbähnchen halt. Denn dort steigen alle Kinder aus den Zugabteilen aus, pflücken Klee für die Kaninchen und für Oma einen Strauß. Bimmelin, dann geht die Glocke und ein jedes kommt gerannt. Und die alte Henriette zuckelt weiter übers Land. Henriette, Henriette rattert fort mit Klipp und Klapp und sie liefert in den Dörfern jedes Kind getreulich ab. Alle Omas, alle Opas rufen fröhlich Gott sei Dank, nehmen Kinder, Körbe, Koffer und die Blumen in Empfang. Doch die alte Henriette ruckelt müde, zuckelt matt, bimmelt leise ihre Weise und rollt heimwärts in die Stadt.

Also, wir suchen einen Interpreten, der sehr, sehr, sehr verdammt nochmal berühmt geworden ist. Mitte der 80er, Anfang der 80er hat er Schlager gesungen. Dann ist er rübergewechselt ins Englische und nannte sich Headliner. Einen einzigen Titel hat er rausgebracht und das war eine Coverversion von Real Life's Catch Me, I'm Falling. 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

Für den einen oder anderen, der sich in den 80ern auskennt, sollte das kein Problem gewesen sein. So viel sei gesagt, in den Schlagerzeiten hat er auch schon mit einem gewissen Dieter Bohlen zusammengearbeitet als Produzentin. Auch bei Headliner und Catch Me I'm Falling war das so. Und dann haben sie sich zusammengeschlossen und daraus wurde Modern Talking. 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

Kurze Frage in die Runde. Haben wir denn schon genug von dieser wunderschönen Musik? Nein, wir haben nicht genug, um Gottes Willen. Wir mögen diesen Einheitsbrei und deswegen doch mal You can win if you want.

0: Heute ist es zunächst überwiegend stark bewölkt. Gebietsweise kann es noch Regen oder einzelne Gewitter geben. Später gibt es dann aber auch wieder mehr Auflockerungen. Das Ganze bei höchsten Temperaturen zwischen 20 und 24 Grad. Der Wind ist schwach bis mäßig unterwegs und kommt aus nördlichen bis nordwestlichen Richtungen. In der kommenden Nacht ist es wolkig bis gering bewölkt und weitgehend niederschlagsfrei. Bei tiefsten Temperaturen zwischen 17 und 11 Grad oder einem schwachen Wind aus Nordwest bis West. Morgen dann anfangs heiter, später wolkig. Ab und zu gibt es dann auch etwas Regen. Es gibt auch eine ganz geringe Gewitterneigung bei Temperaturen zwischen 22 und 25 Grad und einem wieder zunehmend mäßiger werdenden Wind aus Richtungen um West. Die Nacht zum Freitag ist dann wechselnd bewölkt. Zeitweise gibt es Regen bei Temperaturen zwischen 16 und 13 Grad und einem mäßigen, am Bodden auch Bögenwind aus westlichen Richtungen. Und der Freitag ist dann wechselnd bewölkt. Vereinzelt kann es Schauer geben. Am Bodden eventuell auch kurze Gewitter. Bei höchsten Temperaturen zwischen 18 und 22 Grad. Bei einem mäßigen, am Bodden auch zeitweise stürmischen Wind aus westlichen bis nordwestlichen Richtungen. Und die Gräserpollen, die fliegen heute mit geringer bis mittlerer Intensität.
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0: der damals sehr populären Jugendzeitschrift Bravo wurde er als beliebtester Sänger 1987 ausgezeichnet. Übrigens vor einem gewissen, warte, ich habe den Namen vergessen, Michael Jackson, nur auf Platz 2, Dan Harrow. Und wir haben gehört, You Have a Way.
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Mein und leider danach war schon Schluss. Es ist ein One-Hit-Wonder. Italo Disco im Music Mix von erfolgreichen Titeln. Jetzt etwas, was noch kein Mensch vorher gehört hat, wahrscheinlich.

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0: 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Verantwortlich für die Sendung war Ilona Tessin.
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0: Heute ist es zunächst überwiegend stark bewölkt. Gebietsweise kann es noch Regen oder einzelne Gewitter geben. Später gibt es dann aber auch wieder mehr Auflockerungen. Das Ganze bei höchsten Temperaturen zwischen 20 und 24 Grad. Der Wind ist schwach bis mäßig unterwegs und kommt aus nördlichen bis nordwestlichen Richtungen. In der kommenden Nacht ist es wolkig bis gering bewölkt und weitgehend niederschlagsfrei. Bei tiefsten Temperaturen zwischen 17 und 11 Grad oder einem schwachen Wind aus Nordwest bis West. Morgen dann anfangs heiter, später wolkig. Ab und zu gibt es dann auch etwas Regen. Es gibt auch eine ganz geringe Gewitterneigung bei Temperaturen zwischen 22 und 25 Grad und einem wieder zunehmend mäßiger werdenden Wind aus Richtungen um West. Die Nacht zum Freitag ist dann wechselnd bewölkt. Zeitweise gibt es Regen bei Temperaturen zwischen 16 und 13 Grad und einem mäßigen am Bodden auch Bögenwind aus westlichen Richtungen. Und der Freitag ist dann wechselnd bewölkt. Vereinzelt kann es Schauer geben. Am Bodden eventuell auch kurze Gewitter. Bei höchsten Temperaturen zwischen 18 und 22 Grad. Bei einem mäßigen am Bodden auch zeitweise stürmischen Wind aus westlichen bis nordwestlichen Richtungen. Und die Gräserpollen, die fliegen heute mit geringer bis mittlerer Intensität.
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1: Die Lesestube am Dienstagabend auf Radio 98.1. Dazu begrüßt euch jetzt am Mikrofon Luise Blöss. Der Mann ohne Eigenschaften, das Jahrhundertbuch von Robert Musil. Durch dieses reisen wir nun schon seit einigen Wochen hier in dieser Sendung. Immer eine Stunde lesen daraus Janine und Christine Gora und wir sind mittlerweile schon durch das Kapitel 18 durch. Wer schon mal etwas vom Mann ohne Eigenschaften gehört hat, der weiß, dass Robert Musil das Werk Der Mann ohne Eigenschaften in drei Teile im Prinzip geteilt hat. 19 Kapitel entfallen davon auf den ersten Teil und das bedeutet, dass wenn wir gleich hier das 19. Kapitel gemeinsam hören, dass dann auch das letzte Kapitel dieses ersten Teils eine Art Einleitung sein wird. Wir schließen dann an mit den Kapiteln 20 bis 23, dann auf dem zweiten Teil seinesgleichen geschieht. Und damit möchte ich jetzt gar nicht mehr so viel mehr vorwegnehmen. Ich wünsche viel Spaß und gute Unterhaltung jetzt mit Janine und Christine Gora, dem Mann ohne Eigenschaften, Kapitel 19 bis 23.
2: Kapitel 19. Briefliche Ermahnung und Gelegenheit, Eigenschaften zu erwerben. Konkurrenz zweier Thronbesteigungen. In solcher Weise verging die Zeit, da empfing Ulrich einen Brief seines Vaters. Mein lieber Sohn, es sind nunmehr wieder Monate verflossen, ohne dass deinen spärlichen Nachrichten zu entnehmen gewesen wäre, dass du auf deiner Laufbahn den geringsten Schritt vorwärts getan oder einen solchen vorbereitet hättest. Ich will freudig anerkennen, dass mir im Lauf der letzten Jahre von mehreren geschätzten Seiten die Genugtuung zuteil geworden ist, deine Leistungen loben und aufgrund ihrer dir eine aussichtsreiche Zukunft zusprechen zu hören. Aber einerseits dein, allerdings nicht von mir ererbter Hang, zwar, wenn dich eine Aufgabe lockt, die ersten Schritte stürmisch zurückzulegen, dann aber gleichsam ganz zu vergessen, was du dir und denen schuldest, die ihre Hoffnungen auf dich gesetzt haben, andererseits der Umstand, dass ich deinen Nachrichten auch nicht das geringste Zeichen zu entnehmen vermag, das auf einen Plan für dein weiteres Verhalten schließen ließe, erfüllen mich mit schwerer Sorge. Nicht nur bist du in einem Alter, wo andere Männer sich schon eine feste Stellung im Leben geschaffen haben, sondern ich kann jederzeit sterben und das Vermögen, das ich dir und deiner Schwester zu gleichen Teilen hinterlassen werde, wird zwar nicht gering sein, unter heutigen Verhältnissen aber doch nicht so groß, dass ein Besitz allein dir eine gesellschaftliche Position sichern könnte, die du dir also vielmehr selbst endlich schaffen musst. Der Gedanke, dass du seit deinem Doktorat nur ganz ungefähr von Plänen sprichst, die sich auf verschiedensten Gebieten bewegen sollen und die du in deiner gewohnten Art vielleicht stark überschätzt, nie aber von einer Befriedigung schreibst, die dir ein Lehrauftrag gewähren würde, noch von einer Fühlungnahme wegen solcher Pläne mit irgendeiner Universität, noch sonst von Fühlung mit maßgebenden Kreisen, das ist es, was mich zuweilen mit schwerer Sorge erfüllt. Ich kann gewiss nicht in den Verdacht kommen, dass ich die wissenschaftliche Selbstständigkeit herabsetzen will, der ich vor 47 Jahren in meinem dir bekannten, jetzt in 12. Auflage erschienenen Werk »Die Zurechnungslehre des Samuel Puffendorf und die moderne Jurisprudenz« die wahren Zusammenhänge ans Licht setzend, als erster mit den diesbezüglichen Vorurteilen der älteren Strafrechtsschule gebrochen habe, allein ebenso wenig vermag ich, nach den Erfahrungen eines arbeitsreichen Lebens anzuerkennen, dass man sich nur auf sich selbst stelle und die wissenschaftlichen und gesellschaftlichen Beziehungen vernachlässige, welche der Arbeit des Einzelnen erst den Rückhalt leihen, durch welchen sie in einen fruchtbaren und förderlichen Zusammenhang gerät. Ich hoffe deshalb zuversichtlich, baldigst von dir zu hören und die Aufwendung, welche ich für dein Vorwärtskommen gemacht habe, dadurch belohnt zu finden, dass du solche Beziehungen nun nach deiner Rückkehr in die Heimat anknüpfest und nicht länger vernachlässigst. Ich habe auch in diesem Sinne an meinen langjährigen wahren Freund und Schützer, den ehemaligen Präsidenten der Rechnungskammer und jetzigen Vorsitzenden der allerhöchsten Familiengerichtspartikularität beim Hofmarschallamt, Exzellenz Grafen Stallburg, geschrieben und ihn gebeten, deine Bitte, die du ihm demnächst vortragen wirst, wohlwollend entgegenzunehmen. Mein hochgestellter Freund hatte auch bereits die Güte, mir umgehend zu antworten, und du hast das Glück, dass er dich nicht nur empfangen wird, sondern deinem ihm von mir geschilderten Werdegang warmes Interesse entgegenbringt. Hiermit ist, soweit es in meiner Kraft und in meinem Ermessen steht und vorausgesetzt, dass du es verstehst, seine Exzellenz für dich einzunehmen und gleichzeitig die Anschauungen der maßgebenden akademischen Kreise über dich zu befestigen, deine Zukunft gesichert. Was die Bitte betrifft, die du gewiss gerne seiner Exzellenz vortragen wirst, sobald du weißt, worum es sich handelt, so ist ihr Gegenstand der folgende. In Deutschland soll im Jahre 1918, und zwar in den Tagen um den 15.06. herum, eine große, der Welt die Größe und Macht Deutschlands ins Gedächtnis prägende Feier des dann eingetretenen 30-jährigen Regierungsjubiläums Kaiser Wilhelms II. Stattfinden. Obwohl es bis dahin noch mehrere Jahre sind, weiß man doch aus verlässlicher Quelle, dass heute schon Vorbereitungen dazu getroffen werden, wenn auch selbstverständlich vorläufig ganz inoffiziell. Nun weißt du wohl auch, dass in dem gleichen Jahre unser verehrungswürdiger Kaiser das 70-jährige Jubiläum seiner Thronbesteigung feiert und dass dieses Datum auf den 2. Dezember fällt. Bei der Bescheidenheit, die wir Österreicher allzu sehr in allen Fragen haben, die unser eigenes Vaterland betreffen, steht zu befürchten, dass wir, ich muss schon sagen, wieder einmal ein Königgrätz erleben. Das heißt, dass uns die Deutschen mit ihrer auf Effekt geschulten Methodik zuvorkommen werden, so wie sie damals das Zündnadelgewehr eingeführt hatten, bevor wir an eine Überraschung dachten. Glücklicherweise wurde meine Befürchtung, die ich eben äußerte, von anderen patriotischen Persönlichkeiten mit guten Beziehungen schon vorweggenommen. Und ich kann dir verraten, dass in Wien eine Aktion im Gange ist, um das Eintreffen dieser Befürchtung zu verhindern und das volle Gewicht eines 70-jährigen, segens- und sorgenreichen Jubiläums gegenüber einem bloß 30-jährigen zur Geltung zu bringen. Da der 2.12. natürlich durch nichts vor den 15.06. gerückt werden könnte, ist man auf den glücklichen Gedanken verfallen, das ganze Jahr 1918 zu einem Jubiläumsjahr unseres Friedenskaisers auszugestalten. Ich bin darüber allerdings nur so weit unterrichtet, als die Körperschaften, denen ich angehöre, Gelegenheit hatten, zu der Anregung Stellung zu nehmen. Das Nähere wirst du selbst erfahren, sobald du dich bei Graf Stallburg meldest, der dir im vorbereitenden Komitee eine deine Jugend ehrende Stellung zugedacht hat. Desgleichen muss ich dir nahelegen, die Beziehungen zu der Familie des Sektionschefs Tutzi vom Ministerium des Äußern und des Kaiserlichen Hauses, die ich dir schon so lange empfohlen habe, nicht länger in der gleichen für mich geradezu peinlichen Weise nicht aufzunehmen, sondern sofort seiner Gattin, welche, wie du weißt, die Tochter eines Vetters der Frau meines verstorbenen Bruders und so nach deine Cousine ist, deine Aufwartung zu machen. Denn, wie man mir sagt, nimmt sie eine hervorragende Stellung in dem Projekt ein, von dem ich dir soeben schrieb, und mein verehrter Freund Graf Stallburg hatte bereits die überaus große Güte, ihr deinen Besuch in Aussicht zu stellen, weshalb du keinen Augenblick zögern darfst, das zu erfüllen. Von mir ist nichts weiter zu berichten. Die Arbeit an der Neuauflage meines besagten Buchs nimmt außer den Vorlesungen meine ganze Zeit in Anspruch und den Rest von Arbeitskraft, über den man im Alter noch verfügt. Man muss seine Zeit gut ausnützen, denn sie ist kurz. Von deiner Schwester höre ich nur, dass sie gesund ist. Sie hat einen tüchtigen und braven Mann, wenn sie auch niemals eingestehen wird, dass sie mit ihrem Lose zufrieden ist und sich darin glücklich fühlt. Es segnet dich dein dich liebender Vater.
3: Zweiter Teil. Seinesgleichen geschieht. Kapitel 20. Berührung der Wirklichkeit. Ungeachtet des Fehlens von Eigenschaften benimmt sich Ulrich tatkräftig und feurig. Dass Ulrich sich wirklich entschloss, dem Grafen Stallburg seine Aufwartung zu machen, hatte unter verschiedenen Gründen nicht zuletzt den, dass er neugierig geworden war. Graf Stallburg amtierte in der kaiserlichen und königlichen Hofburg, und der Kaiser und König von Kakanien war ein sagenhafter alter Herr. Seither sind ja viele Bücher über ihn geschrieben worden, und man weiß genau, was er getan, verhindert oder unterlassen hat, aber damals im letzten Jahrzehnt von seinem und Kakaniens Leben gerieten jüngere Menschen, die mit dem Stand der Wissenschaften und Künste vertraut waren, manchmal in Zweifel, ob es ihn überhaupt gäbe. Die Zahl der Bilder, die man von ihm sah, war fast ebenso groß wie die Einwohnerzahl seiner Reiche. An seinem Geburtstag wurde ebenso viel gegessen und getrunken wie an dem des Erlösers. Auf den Bergen flammten die Feuer und die Stimmen von Millionen Menschen versicherten, dass sie ihn wie einen Vater liebten. Endlich war ein zu seinen Ehren klingendes Lied das einzige Gebilde der Dichtkunst und Musik, von dem jeder Kakanier eine Zeile kannte. Aber diese Popularität und Publizität war so überzeugend, dass es mit dem Glauben an ihn leicht ebenso hätte bestellt sein können wie mit Sternen, die man sieht, obgleich es sie seit Tausenden von Jahren nicht mehr gibt. Das Erste, was nun geschah, als Ulrich zur kaiserlichen Hofburg fuhr, war, dass der Wagen, der ihn dahin bringen sollte, schon im äußeren Burghof anhielt und es begehrte, der Kutscher abgelohnt zu werden, indem er behauptete, dass er zwar durchfahren, aber im inneren Hof nicht stehen bleiben dürfe. Ulrich ärgerte sich über den Kutscher, den er für einen Schwindler und einen Hasenfuß hielt, und suchte ihn anzutreiben. Aber er verblieb ohnmächtig gegenüber dessen ängstlicher Weigerung, und plötzlich fühlte er in ihr die Ausstrahlung einer Gewalt, die mächtiger war als er. Als er den inneren Hof betrat, fielen ihm darauf die zahlreichen roten, blauen, weißen und gelben Röcke, Hosen und Helmbüsche sehr in die Augen, die dort steif in der Sonne standen wie Vögel auf einer Sandbank. Er hatte bis dahin die Majestät für eine bedeutungslose Redewendung gehalten, die man eben noch beibehalten hat, gerade so, wie man ein Atheist sein kann und doch Grüß Gott sagt. Nun aber strich sein Blick an hohen Mauern empor, und er sah eine Insel grau, abgeschlossen und bewaffnet daliegen, in der die Schnelligkeit der Stadt ahnungslos vorbeischoss. Er wurde, nachdem er sein Begehren angemeldet hatte, über Treppen und Gänge durch Zimmer und Säle geführt. Obgleich er sehr gut gekleidet war, fühlte er sich dabei von jedem Blick, dem er begegnete, vollkommen richtig eingeschätzt. Kein Mensch schien hier daran zu denken, geistige Vornehmheit mit wirklicher zu verwechseln, und es verblieb Ulrich keine andere Genugtuung als die durch ironischen Protest und bürgerliche Kritik. Er stellte fest, dass er durch ein großes Gehäuse mit wenig Inhalt gehe. Die Säle waren fast unmöbliert, aber dieser leere Geschmack hat nicht die Bitterkeit eines großen Stils. Er kam an einer lockeren Folge einzelner Gardisten und Diener vorbei, die einen mehr unbeholfenen als prunkvollen Schutz bildeten, den ein halbes Dutzend gut bezahlter und ausgebildeter Detektive wirkungsvoller besorgt hätte, und vollends die wie Bankboten grau bekleidete und bekappte Dienerart, die sich zwischen den Lakaien und Garden umtrieb, ließ ihn an einen Rechtsanwalt oder Zahnarzt denken, der Büro und Privatwohnung nicht genügend trennt. Man fühlt deutlich hindurch, dachte er, wie das als Pracht dereinst biedermeierische Menschen eingeschüchtert haben mag, aber heute hält es nicht einmal den Vergleich mit der Schönheit und Annehmlichkeit eines Hotels aus und gibt sich darum recht schlau als vornehme Zurückhaltung und Steifheit. Als er aber beim Grafen Steilburg eintrat, empfing ihn seine Exzellenz in einem großen hohlen Prisma von bester Proportion, in dessen Mitte der unscheinbare, kahlköpfige Mann, leicht vorgeneigt und oranghaft geknickt in den Beinen, in einer Weise vor ihm stand, wie eine hohe Hofcharge aufs vornehmer Familie unmöglich durch sich selbst aussehen konnte, sondern nur in Nachahmung von irgendetwas. Die Schultern hingen ihm vor und die Lippe herunter. Er glich einem alten Amtsdiener oder einem braven Rechnungsbeamten, und plötzlich bestand kein Zweifel mehr, an wen er erinnerte. Graf Steilburg wurde durchsichtig, und Ulrich begriff, dass ein Mann, der seit 70 Jahren der allerhöchste Mittelpunkt höchster Macht ist, eine gewisse Genugtuung darin finden muss, hinter sich selbst zurückzutreten und dreinzuschauen wie der Subalternste seiner Untertanen, wonach es einfach zu gutem Benehmen in der Nähe dieser allerhöchsten Person und zur selbstverständlichen Form der Diskretion wird, nicht persönlicher auszusehen als sie. Dies scheint der Sinn dessen gewesen zu sein, dass sich die Könige so gern auch die ersten Diener ihres Staates nannten, und mit einem raschen Blick überzeugte sich Ulrich, dass seine Exzellenz wirklich jenen eisgrauen, kurzen, am Kinn ausrasierten Backenbart trug, den alle Amtsdiener und Eisenbahnportiers in Kakanien besaßen. Man hatte geglaubt, dass sie in ihrem Aussehen ihrem Kaiser und Könige nachstrebten, aber das tiefere Bedürfnis beruht in solchen Fällen auf Gegenseitigkeit. Ulrich hatte Zeit, sich das zu überlegen, weil eine Weile warten musste, ehe seine Exzellenz ihn ansprach. Der schauspielerische Verkleidungs- und Verwandlungsuhrtrick, der zu den Lüsten des Lebens gehört, bot sich ihm ohne den geringsten Beigeschmack, ja wohl ganz ohne Ahnung von Schauspielerei dar, so stark, dass ihm die bürgerliche Gepflogenheit, Theater zu bauen und aus dem Schauspiel eine Kunst zu machen, die man stundenweise mietet, neben dieser unbewussten, dauernden Kunst der Selbstdarstellung als etwas ganz und gar Unnatürliches, Spätes und Entzweigespaltenes vorkam. Und als seine Exzellenz endlich eine Lippe von der anderen gehoben hatte und zu ihm sagte, »Ihr lieber Vater«, und schon stecken blieb, in der Stimme aber doch etwas lag, was die bemerkenswert schönen, gelblichen Hände wahrnehmen machte und etwas wie eine gespannte Moralität rings um die ganze Erscheinung, fand Ulrich das reizend und beging einen Fehler, den geistige Menschen leicht begehen. Denn seine Exzellenz fragte ihn dann, was er sei, und sagte, »So, sehr interessant«, »an welcher Schule?« als Ulrich Mathematiker geantwortet hatte. Und als Ulrich versicherte, dass er mit Schule nichts zu tun habe, sagte seine Exzellenz, »So, sehr interessant, ich verstehe, Wissenschaft, Universität.« Und das kam Ulrich so vertraut und ordentlich genau so vor, wie man sich ein feines Konversationsstück vorstellt, dass er sich unversehens benahm, als sei er hier zu Hause, und seinen Gedanken folgte statt dem gesellschaftlichen Gebot der Lage. Es fiel ihm plötzlich Moosbrugger ein. Hier war die Macht der Begnadigung ja in der Nähe, und nichts erschien ihm einfacher als der Versuch, ob man von ihm Gebrauch machen könnte. »Exzellenz«, fragte er, »darf ich mich bei dieser günstigen Gelegenheit für einen Mann verwenden, der mit Unrecht zum Tod verurteilt worden ist?« Bei dieser Frage riss Exzellenz Stallburg die Augen auf. »Eine Lustmörder allerdings«, gestand Ulrich zu, aber in diesem Augenblick sah er selbst ein, dass er sich unmöglich benahm. »Ein Geisteskranker natürlich«, suchte er sich rasch zu verbessern, »und Exzellenz wissen, dass unsere Gesetzgebung aus der Mitte des vorigen Jahrhunderts in diesem Punkt rückständig ist«, hätte er beinahe hinzugefügt, aber er musste schlucken und saß fest. Es war eine Entgleisung, diesem Mann eine Erörterung zuzumuten, wie sie Leute, denen an geistigen Umtrieben gelegen ist, oft ganz zwecklos auf sich nehmen. So ein paar Worte, richtig eingestreut, können fruchtbar wie lockere Gartenerde sein, aber an diesem Ort wirkten sie wie ein Häuflein Erde, das einer versehentlich an den Schuhen ins Zimmer getragen hat. Aber nun, da Graf Stallburg seine Verlegenheit bemerkte, bewies er ihm wahrhaft großes Wohlwollen. »Ja, ja, ich erinnere mich«, sagte er, nachdem Ulrich den Namen genannt hatte, mit einiger Überwindung. »Und Sie sagen also, dass das ein Geisteskranker sei und möchten diesem Mann helfen?« »Er kann nichts dafür.« »Ja, das sind immer besonders unangenehme Fälle.« Graf Stallburg schien sehr unter ihren Schwierigkeiten zu leiden. Er sah Ulrich hoffnungslos an und fragte ihn, als sei doch nichts anderes zu erwarten, ob Moosbrugger schon endgültig abgeurteilt sei. Ulrich musste verneinen. »Ach, nun sehen Sie«, fuhr er erleichtert vor, »dann hat es ja noch Zeit. und er begann von Papa zu sprechen, den Fall Moosbrugger in freundlicher Unklarheit zurücklassend. Ulrich war durch seine Entgleisung einen Augenblick geistesungegenwärtig geworden, aber merkwürdigerweise hatte dieser Fehler auf Exzellenz keinen schlechten Eindruck gemacht. Graf Stallburg war zwar anfangs beinahe sprachlos gewesen, so als ob man in seiner Gegenwart den Rock ausgezogen hätte. Dann aber kam ihm diese Unmittelbarkeit an einem so gut empfohlenen Mann tatkräftig und feurig vor, und er war froh, diese zwei Worte gefunden zu haben. Denn er war des Willens, sich einen guten Eindruck zu bilden. Er schrieb sie, wir dürfen hoffen, einen tatkräftigen und feurigen Helfer gefunden zu haben, sogleich in das Einführungsschreiben, das er an die Hauptperson der großen vaterländischen Aktion aufsetzte. Als Ulrich einige Augenblicke später dieses Schreiben empfing, kam er sich wie ein Kind vor, das man verabschiedet, indem man ihm ein Stückchen Schokolade ins Händchen presst. Er hielt nun etwas zwischen den Fingern und nahm Weisungen für einen weiteren Besuch entgegen, die ebenso gut ein Auftrag wie eine Bitte sein konnten, ohne dass sich eine Gelegenheit bot, Einspruch dagegen zu erheben. Das ist ja ein Missverständnis, ich habe doch nicht im Mindesten die Absicht gehabt, hätte er sagen mögen, aber da war er schon auf dem Weg zurück durch die großen Gänge und Säle. Er blieb plötzlich stehen und dachte, das hat mich ja wie einen Kork gehoben und irgendwo abgesetzt, wohin ich gar nicht wollte. Er betrachtete neugierig die hinterlistige Einfachheit der Einrichtung. Er durfte sich ruhig sagen, sie mache auch jetzt keinen Eindruck auf ihn. Das war bloß eine nicht weggeräumte Welt. Aber welche starke, sonderbare Eigenschaft hatte sie ihn doch fühlen lassen? Zum Teufel, man konnte es kaum anders ausdrücken. Sie war einfach überraschend wirklich.
1: Kapitel 21. Die wahre Erfindung der Parallelaktion durch Graf Leinsdorf. Die wahrhaft treibende Kraft der großen patriotischen Aktion, die von nun an der Abkürzung wegen und weil sie das volle Gewicht eines 70-jährigen Segens- und sorgenreichen Jubiläums gegenüber einem bloß 30-jährigen zur Geltung zu bringen hatte, auch die Parallelaktion genannt werden soll, war aber nicht Graf Stallburg, sondern dessen Freund, seine Erlaucht Graf Leinsdorf. In dem schönen, hochfenstrigen Arbeitszimmer dieses großen Herrn, inmitten vielfacher Schichten von Stille, Devotion, Goldtressen und Feierlichkeit des Ruhms, stand zu der Zeit, wo Ulrich seinen Besuch in der Hofburg machte, der Sekretär mit einem Buch in der Hand und las seiner Erlaucht eine Stelle daraus vor, die zu finden er beauftragt gewesen war. Es war diesmal etwas aus Johann Gottlieb Fichte, das er in den Reden an die deutsche Nation aufgetrieben hatte und für sehr geeignet hielt. Zur Befreiung von der Erbsünde der Trägheit, las er vor, und ihrem Gefolge der Feigheit und Falschheit bedürfen die Menschen der Vorbilder, die ihnen das Rätsel der Freiheit vorkonstruieren, wie ihnen solche in den Religionsstiftern entstanden sind. Die notwendige Verständigung über sittliche Überzeugung geschieht in der Kirche, deren Symbole nicht als Lehrstücke, sondern nur als Lehrmittel für die Verkündigung der ewigen Wahrheiten anzusehen sind. Er hatte die Worte Trägheit, Vorkonstruieren und Kirche betont. Seine Erlaucht hatte wohlwollend zugehört, ließ sich das Buch zeigen, aber schüttelte dann den Kopf. Nein, sagte der reichsunmittelbare Graf, das Buch wäre schon gut, aber diese protestantische Stelle mit der Kirche geht nicht. Der Sekretär sah bitter drein, wie ein kleiner Beamter, der sich das Konzept eines Aktes zum 5. Mal vom Vorstand zurückweisen lassen muss, und wandte vorsichtig ein. Der Eindruck Fichtes auf nationale Kreise würde aber vorzüglich sein. Ich glaube, entgegnete seine Erlaucht, dass wir vorläufig darauf verzichten müssen. Mit dem zuklappenden Buch klappte auch sein Gesicht zu. Mit dem wortlos befehlenden Gesicht klappte auch der Sekretär zu einer ergebenen Verbeugung zusammen und nahm Fichte in Empfang, um ihn abzuservieren, und nebenan in der Bibliothek zwischen allen anderen philosophischen Systemen der Welt wieder einzureihen. Man kocht nicht selbst, sondern lässt das durch seine Leute besorgen. Es bleibt also, sagte Graf Leinsdorf, vorderhand bei den 4 Punkten.
2: Friedenskaiser, europäischer Markstein, wahres Österreich und Besitz und Bildung. Danach müssen sie das Rundschreiben abfassen. Seine Erlaucht hatte in diesem Augenblick einen politischen Gedanken gehabt und in Worte gebracht, bedeutete er ungefähr, sie werden von selbst kommen. Er meinte jene Kreise seines Vaterlands, die sich weniger diesem angehören fühlten als der deutschen Nation. Sie waren ihm unangenehm. Hätte sein Sekretär ein passenderes Zitat gefunden, um ihrem Empfinden zu schmeicheln, denn dazu war Johann Gottlieb Fichte ausgewählt worden, so wäre die Stelle auch niedergeschrieben worden. Aber im Augenblick, wo eine störende Einzelheit das hinderte, atmete Graf Leinsdorf befreit auf. Seine Erlaucht war der Erfinder der großen vaterländischen Aktion. Ihm war, als die aufregende Nachricht aus Deutschland kam, zuerst das Wort Friedenskaiser eingefallen. Es hatte sich sofort damit die Vorstellung eines 88-jährigen Herrschers verknüpft, eines wahren Vaters seiner Völker und einer 70-jährigen ununterbrochenen Regierung. Diese beiden Vorstellungen trugen wohl natürlich die ihm vertrauten Züge seines kaiserlichen Herrn, aber die Glorie, die auf ihnen lag, war nicht die der Majestät, sondern der stolzen Tatsache, dass sein Vaterland den ältesten und am längsten regierenden Herrscher der Welt besaß. Unverständige könnten sich nun versucht fühlen, darin bloß die Freude an einer Rarität zu erblicken, etwa wie wenn Graf Leinsdorf den Besitz der viel selteneren, quergestreiften Sahara mit Wasserzeichen und einem fehlenden Zahn höher gestellt hätte als den eines Greco, was er auch in Wahrheit tat, wenngleich er beide besaß und die berühmte Bildersammlung seines Hauses nicht ganz außer Acht ließ. Aber sie verstehen eben nicht, welche bereichernde Kraft ein Gleichnis selbst noch vor dem größten Reichtum voraus hat. In diesem Gleichnis von dem alten Herrscher lag für Graf Leinsdorf zugleich sein Vaterland, das er liebte, und die Welt, der es ein Vorbild sein sollte. Große und schmerzliche Hoffnungen bewegten Graf Leinsdorf. Er hätte nicht sagen können, war es mehr Schmerz über sein Vaterland, dass er nicht ganz den Ehrenplatz in der Familie der Völker einnehmen sah, der ihm gebührte, oder war, was ihn bewegte, Eifersucht auf Preußen, das Österreich von diesem Platz hinabgestoßen hatte, im Jahr 1866 durch Heimtücke, oder erfüllten ihn einfach Stolz auf den Adel eines alten Staats und das Verlangen, ihn vorbildlich zu beweisen. Denn die Völker Europas trieben nach seiner Meinung alle im Strudel einer materialistischen Demokratie dahin, und es schwebte ihm ein erhabenes Symbol vor, das ihnen zugleich Mahnung und Zeichen der Einkehr sein sollte. Es war ihm klar, dass etwas geschehen müsse, was Österreich allen voranstellen sollte, damit diese glanzvolle Lebenskundgebung Österreichs für die ganze Welt ein Markstein sei. Somit ihr diene, ihr eigenes wahres Wesen wiederzufinden und dass dies alles mit dem Besitz eines 88-jährigen Friedenskaisers verknüpft war. Mehr oder genaueres wusste Graf Leinsdorf in der Tat noch nicht, aber es war sicher, dass ihn ein großer Gedanke ergriffen hatte. Nicht nur entflammte dieser seine Leidenschaft, wogegen ein streng und verantwortlich erzogener Christ immerhin hätte misstrauisch bleiben müssen, sondern mit heller Evidenz ergoss sich dieser Gedanke unmittelbar in so erhabene und strahlende Vorstellungen wie die des Herrschers, des Vaterlands und des Weltglücks. Und was diesem Gedanken noch an Dunkel anhaftete, vermochte seine Erlaucht nicht zu beunruhigen. Sein Erlaucht kannte sehr wohl die theologische Lehre von der Contemplatio in Caligine Divina, der Beschauung im göttlichen Dunkel, das in sich unendlich klar ist, aber für den menschlichen Intellekt Blendung und Finsternis. Und im Übrigen war es seine Lebensüberzeugung, dass ein Mann, der Großes tut, gewöhnlich nicht weiß warum. Sagt doch schon Cromwell, ein Mann kommt nie weiter, als wenn er nicht weiß, wohin er geht. Graf Leinsdorf gab sich also befriedigt dem Genuss seines Gleichnisses hin, dessen Unsicherheit ihn, wie er fühlte, kräftiger erregte als Sicherheiten. Von Gleichnissen abgesehen hatten seine politischen Anschauungen aber eine außerordentliche Festigkeit und jene Freiheit eines großen Charakters, die nur durch die vollkommene Abwesenheit von Zweifeln ermöglicht wird. Er war als Majoratsherr Mitglied des Herrenhauses, aber weder politisch aktiv, noch bekleidete er ein Amt am Hofe oder im Staate. Er war nichts als Patriot. Aber gerade dadurch und durch seinen unabhängigen Reichtum war er zum Mittelpunkt aller anderen Patrioten geworden, die mit Besorgnis die Entwicklung des Reichs und der Menschheit verfolgten. Die ethische Verpflichtung, nicht ein gleichgültiger Zuschauer zu sein, sondern der Entwicklung von oben helfend die Hand zu bieten, durchdrang sein Leben. Er war vom Volk überzeugt, dass es gut sei, da nicht nur seine vielen Beamten, Angestellten und Diener von ihm abhingen, sondern in ihrem wirtschaftlichen Bestehen zahllose Menschen, hatte er es nie anders kennengelernt, ausgenommen die Sonn- und Feiertage, wo es als freundlich buntes Gewimmel aus den Kulissen quillt, wie ein Opernchor. Was nicht zu dieser Vorstellung stimmte, führte er deshalb auf hetzerische Elemente zurück. Es war für ihn das Werk verantwortungsloser, unreifer und sensationssüchtiger Individuen. Religiös und feudal erzogen, niemals im Verkehr mit bürgerlichen Menschen dem Widerspruch ausgesetzt, nicht unbelesen, aber durch die Nachwirkung der geistlichen Pädagogik, die seine Jugend behütet hatte, zeitlebens gehindert, in einem Buch etwas anderes zu erkennen als Übereinstimmung oder irrende Abweichung von seinen eigenen Grundsätzen, kannte er das Weltbild zeitgemäßer Menschen nur aus den Parlaments- und Zeitungskämpfen. Und da er genug Wissen besaß, um die vielen Oberflächlichkeiten in diesen zu erkennen, wurde er täglich in seinem Vorurteil bestärkt, dass die wahre, tiefer verstandene bürgerliche Welt nichts anderes sei, als was er selbst meinte. Überhaupt war der Zusatz »der Wahre« zu politischen Gesinnungen eine seiner Hilfen, um sich in einer von Gott geschaffenen, aber ihn zu oft verleugnenden Welt zurechtzufinden. Er war fest überzeugt, dass sogar der wahre Sozialismus mit seiner Auffassung übereinstimmte. Ja, es war von Anfang an seine persönlichste Idee, die er sogar sich selbst noch teilweise verbarg, eine Brücke zu schlagen, auf der die Sozialisten in sein Lager marschieren sollten. Es ist ja klar, dass den Armen zu helfen eine ritterliche Aufgabe ist und dass für den wahren Hochadel eigentlich kein so großer Unterschied zwischen einem bürgerlichen Fabrikanten und seinem Arbeiter bestehen kann. »Wir alle sind ja im Innersten Sozialisten«, war ein Lieblingsausspruch von ihm und hieß ungefähr so viel und nicht mehr, wie dass es im Jenseits keine sozialen Unterschiede gibt. In der Welt hielt er sie aber für notwendige Tatsachen und erwartete von der Arbeiterschaft, wenn man ihr bloß in den Fragen des materiellen Wohlbefindens entgegenkomme, dass sie von unvernünftigen, in sich hineingetragenen Schlagworten abstehen und die natürliche Weltordnung einsehen werde, wo jeder in dem ihm bestimmten Kreis Pflicht und Gedeihen findet. Der wahre Adlige erschien ihm darum so wichtig wie der wahre Handwerker. Und die Lösung der politischen und wirtschaftlichen Fragen lief für ihn eigentlich auf eine harmonische Vision hinaus, die er Vaterland nannte. Seine Erlaucht hätte nicht anzugeben vermocht, was davon er während der Viertelstunde seit dem Abgang seines Sekretärs gedacht hatte. Vielleicht alles. Der mittelgroße, etwa 60-jährige Mann saß reglos vor seinem Schreibtisch, die Hände im Schoß verschränkt und wusste nicht, dass er lächelte. Er trug einen niederen Kragen, weil er Anlage zu einem Blähhals hatte und einen Knebelbart, entweder aus dem gleichen Grund oder weil er damit ein wenig an die Bilder böhmischer Aristokraten aus der Zeit Wallensteins erinnerte. Ein hohes Zimmer stand um ihn und dieses war wieder von den großen leeren Räumen des Vorzimmers und der Bibliothek umgeben, um welche Schale über Schale weitere Räume, Stille, Devotion, Feierlichkeit und der Kranz zweier geschwungener Steintreppen sich legte. Wo diese in die Einfahrt mündeten, stand in schwerem, tressenbeladenen Mantel, seinen Stab in der Hand, der große Türhüter. Er sah durch das Loch des Torbogens in die helle Flüssigkeit des Tages, und die Fußgänger schwammen vorbei wie in einem Goldfischglas. An der Grenze dieser beiden Welten zogen sich die spielerischen Ranken einer Rokoko-Fassade hoch, die unter den Kunstgelehrten nicht nur wegen ihrer Schönheit berühmt war, sondern auch, weil sie höher war als breit. Sie gilt heute als der erste Versuch, die Haut eines breit bequemen Landschlösschens über das auf bürgerlich beengtem Grundriss hochgeratene Gerüst des Stadthauses zu spannen und damit als einer der wichtigsten Übergänge von der feudalen Grundherrlichkeit zum Stil der bürgerlichen Demokratie. Hier ging die Existenz der Leinsdorfs kunstbücherlich beglaubigt in den Weltgeist über. Wer das aber nicht wusste, sah so wenig davon wie der vorüberschießende Wassertropfen von der Wand seines Kanals. Er bemerkte nur das weiche, grauliche Torloch in der sonst festen Straße, eine überraschende, fast erregende Vertiefung, in deren Höhle das Gold der Tressen und des großen Knopfes am Türhüterstab erglänzten. Bei schönem Wetter kam dieser Türhüter vor die Einfahrt. Dann stand er dort wie ein bunter, weitsichtbarer Edelstein in eine Häuserflucht eingesprengt, die in niemandes Bewusstsein tritt, obgleich es erst ihre Wände sind, die das zahl- und namenlos vorbeitreibende Gewimmel zur Ordnung einer Straße erheben. Es ist zu wetten, dass ein großer Teil des Volks, über dessen Ordnung Graf Leinsdorf besorgt und unablässig wachte, mit seinem Namen, wenn er fiel, nichts als die Erinnerung an diesen Türsteher verband. Aber seine Erlaucht würde darin keine Zurücksetzung erblickt haben. Er dürfte ihm schon der Besitz derartiger Türhüter als die wahre Selbstlosigkeit vorgekommen sein, die einem vornehmen Mann ansteht.

Kapitel 22. Die Parallelaktion steht in Gestalt einer einflussreichen Dame von unbeschreiblicher geistiger Anmut bereit, Ulrich zu verschlingen. Diesen Grafen Leinsdorf hatte Ulrich nach dem Wunsch des Grafen Stallburg aufsuchen sollen, aber er hatte beschlossen, es nicht zu tun. Dagegen nahm er sich vor, seiner großen Cousine den ihm von seinem Vater empfohlenen Besuch zu machen, weil ihm darin gelegen war, sie einmal mit eigenen Augen zu sehen. Er kannte sie nicht, aber hatte schon seit einiger Zeit eine ganz besondere Abneigung gegen sie, weil es wiederholt vorkam, dass ihm Leute, die von seiner Verwandtschaft wussten und es gut mit ihm meinten, rieten, diese Frau müssten gerade sie kennenlernen. Es geschah immer mit jener besonderen Betonung des Sie, die gerade den Angeredeten als ausnehmend geeignet zum Verständnis eines solchen Juwels hervorheben will und ebenso gut eine aufrichtige Schmeichelei bedeuten kann, wie ein Versteck für die Überzeugung, dass man der Rechte nahe für eine solche Bekanntschaft sei. Er hatte sich deshalb schon oft nach den besonderen Eigenschaften dieser Frau erkundigt, aber niemals darauf befriedigende Antwort erhalten. Es hieß entweder, sie hat eine unbeschreibliche geistige Anmut, oder sie ist unsere schönste und gescheiteste Frau, und manche sagen einfach, sie ist eine ideale Frau. Wie alt ist denn diese Person? Fragte Ulrich, aber niemand wusste es, und gewöhnlich war der Befragte darüber erstaunt, dass er selbst noch nicht darauf gekommen sei, sich das zu fragen. »Und wer ist denn nun eigentlich Ihr Geliebter?« fragte Ulrich schließlich ungeduldig. »Ein Verhältnis?« Der nicht unerfahrene junge Mann, zu dem er so sprach, staunte. »Sie haben ganz recht, kein Mensch käme auf diese Vermutung. Also eine geistige Schönheit«, sagte sich Ulrich, »eine zweite Diotima.« Und von diesem Tag an nannte er sie in Gedanken so nach jener berühmten Dozentin der Liebe. In Wirklichkeit hieß sie aber Ermelinda Tutzi und in Wahrheit sogar nur Hermine. Nun ist Ermelinda zwar nicht einmal die Übersetzung von Hermine, aber sie hatte das Recht auf diesen schönen Namen doch eines Tags durch intuitive Eingebung erworben, indem er plötzlich als höhere Wahrheit vor ihrem geistigen Ohren stand. Wenngleich ihr Gatte auch weiterhin Hans und nicht Giovanni hieß und trotz seines Familiennamens die italienische Sprache erst auf der Konsularakademie erlernt hatte. Gegen diesen Sektionschef Tutzi besaß Ulrich kein geringeres Vorurteil wie gegen seine Gattin. Er war in einem Ministerium, das als Ministerium des Äußeren und des kaiserlichen Hauses noch viel feudaler war als die anderen Regierungsbüros, der einzige bürgerliche Beamte in maßgebender Stellung, leitete darin die einflussreichste Sektion, galt als die rechte Hand, gerüchtweise sogar als der Kopf seiner Minister und gehörte zu den wenigen Männern, die auf die Geschicke Europas Einfluss hatten. Wenn aber in so stolzer Umgebung ein Bürgerlicher zu solcher Stellung aufsteigt, darf man füglich einen Schluss auf Eigenschaften ziehen, die in einer vorteilhaften Weise persönliche Unentbehrlichkeit mit bescheidenem Zurücktreten können vereinen müssen, und Ulrich war nicht weit davon entfernt, sich den einflussreichen Sektionschef als eine Art properen Kavallerie-Wachtmeister vorzustellen, der hochadelige Eingierige kommandieren muss. Dazu passte als Ergänzung eine Lebensgefährtin, die er sich trotz der Anpreisungen ihrer Schönheit nicht mehr jung, ehrgeizig und mit einem bürgerlichen Korsett von Bildung dachte. Aber Ulrich wurde heftig überrascht. Als er ihr seine Aufwartung machte, empfing ihn Diotima mit dem nachsichtigen Lächeln der bedeutenden Frau, die weiß, dass sie auch schön ist und den oberflächlichen Männern verzeihen muss, dass sie daran immer zuerst denken. »Ich habe sie schon erwartet«, sagte sie, und Ulrich wusste nicht recht, war das liebenswürdig oder tadelnd. Die Hand, welche sie ihm reichte, war fett und gewichtslos. Er hielt sie einen Augenblick zu lang fest, seine Gedanken vermochten sich nicht gleich von dieser Hand zu trennen. Wie ein dickes Blütenblatt lag sie in der seinen. Die spitzen Nägel wie Flügeldecken schienen imstande zu sein,
mit ihr jeden Augenblick ins Unwahrscheinliche davonzufliegen. Die Überspanntheit der Frauenhand hatte ihn überwältigt, eines im Grunde ziemlich schamlos menschlichen Organs, das wie eine Hundeschnauze alles betastet, aber öffentlich der Sitz von Treue, Adel und Zartheit ist. Während dieser Sekunden stellte er fest, dass Diotimas Hals mehrere Wülste trug, von zartester Haut überzogen. Ihr Haar war zu einem griechischen Knoten geschlungen, der starr abstand und in seiner Vollkommenheit einem Wespennest glich. Ulrich fühlte sich von etwas Feindseligem bedrängt, einer Lust, diese lächelnde Frau zu empören, aber er konnte sich der Schönheit Diotimas nicht ganz entziehen. Auch Diotima sah ihn lange und beinahe prüfend an. Sie hatte manches von diesem Vetter gehört, das für ihr Ohr eine leichte Schattierung von privatem Skandal besaß, und außerdem war dieser Mann mit ihr verwandt. Ulrich nahm wahr, dass auch sie sich dem körperlichen Eindruck nicht ganz entziehen konnte, den er auf sie machte. Er war ihn gewohnt. Er war glatt rasiert, groß durchgebildet und biegsam muskulös. Sein Gesicht war hell und undurchsichtig. Mit einem Wort, er kam sich manchmal selbst wie ein Vorurteil vor, dass sich die meisten Frauen von einem eindrucksvollen, noch jungen Mann bilden, und hatte bloß nicht immer die Kraft, sie rechtzeitig davon abzubringen. Diotima aber wehrte sich dagegen, indem sie ihn geistig bemitleidete. Ulrich konnte beobachten, dass sie dauernd seine Erscheinung

So betrachteten sie einander noch, während sie schon sprachen. Die Ultima begann damit, dass sie die Parallelaktion für eine geradezu nie wiederkehrende Gelegenheit erklärte, das zu verwirklichen, was man für das Wichtigste und Größte halte. Wir müssen und wollen eine ganz große Idee verwirklichen. Wir haben die Gelegenheit und dürfen uns ihr nicht entziehen. Ulrich fragte naiv, denken Sie an etwas Bestimmtes? Nein. Die Ultima dachte nicht an etwas Bestimmtes. Wie hätte sie das auch tun können? Niemand, der vom Größten und Wichtigsten der Welt spricht, meint, dass es das wirklich gäbe. Aber welcher sonderbaren Eigenschaft der Welt kommt das gleich? Alles läuft darauf hinaus, dass das eine größer, wichtiger oder auch schöner oder trauriger ist als das andere, also auf eine Rangordnung und einen Komparativ. Und dazu gibt es nun keine Spitze und keinen Superlativ. Macht man jedoch jemand, der gerade vom Wichtigsten und Größten sprechen will, darauf aufmerksam, so fasst er das Misstrauen, es mit einem gefühllosen und unidealistischen Menschen zu tun zu haben. So ging es die Ultima und so hatte Ulrich gesprochen. Die Ultima fand, als eine Frau, deren Geist bewundert wurde, Ulrichs Einwand respektlos. Sie lächelte nach einer Weile und antwortete, »Es gibt so viel Großes und Gutes, was noch nicht verwirklicht ist, dass die Wahl nicht leicht fallen wird, aber wir werden Ausschüsse aus allen Kreisen der Bevölkerung einsetzen, die uns behilflich sein sollen. Oder glauben Sie nicht, Herr von... dass es einen ungeheuren Vorzug bedeutet, eine Nation, ja eigentlich die ganze Welt, bei einer solchen Gelegenheit dazu aufrufen zu dürfen, dass sie sich inmitten eines materialistischen Treibens auf das Geistige besinne? Sie soll nicht annehmen, dass wir etwas im längst verbrauchten Sinn Patriotisches anstreben. Ulrich wich mit einem Scherz aus. Die Ultima lachte nicht. Sie lächelte bloß. Sie war geistreiche Männer gewohnt, aber diese waren auch sonst noch etwas. Paradoxer als solche schienen ihr unreif und erregten das Bedürfnis, ihren Verwandten auf den Ernst der Wirklichkeit hinzuweisen, welcher dem großen patriotischen Unternehmen sowohl Würde wie Verantwortung lieh. Sie sprach nun in einem anderen Ton, abschließend und eröffnend. Ulrich suchte unwillkürlich zwischen ihren Worten nach jenen schwarz-gelben Bindfäden, mit denen in den Ministerien die Aktenblätter durchschossen und aneinander geheftet werden. Es kamen aber keineswegs nur regierungsfähige, sondern auch geistige Kennerworte aus Diotimas Mund, wie seelenlose, bloß von Logik und Psychologie beherrschte Zeit oder Gegenwart und Ewigkeit. Und plötzlich war dazwischen auch von Berlin und dem Schatz von Gefühl die Rede, den das Österreichertum im Gegensatz zu Preußen noch bewahre. Ulrich machte einige Mal den Versuch, diese geistige Thronrede zu stören, aber augenblicklich wolkte Sakristeigeruch des hohen Bürokratismus über die Unterbrechung hin, ihre Taktlosigkeit zart verhüllend. Ulrich staunte. Er erhob sich, sein erster Besuch war offenbar zu Ende. In diesen Augenblicken des Rückzugs behandelte ihn Diotima mit jener sanften, vorsichtshalber und ostensibel ein wenig übertriebenen Zuvorkommenheit, die sie ihrem Mann abgelernt hatte. Der machte von ihr im Verkehr mit jungen Adeligen Gebrauch, die seine Untergebenen waren, aber eines Tags seine Minister sein konnten. Es lag etwas von der überheblichen Unsicherheit des Geistes gegenüber roherer Lebenskraft in der Art, wie sie ihn zum Wiederkommen aufforderte. Als er ihre milde, gewichtlose Hand wieder in der seinen hielt, sahen sie einander in die Augen. Ulrich hatte den bestimmten Eindruck, dass sie auserwählt seien, einander große Unannehmlichkeiten durch Liebe zu bereiten. Wahrhaftig, dachte er, eine Hydra von Schönheit. Er hatte die Absicht, die große väterländische Aktion vergeblich auf sich warten zu lassen, aber sie schien in die Ultima Gestalt angenommen zu haben und war bereit, ihn zu verschlingen. Es war ein halb spaßiger Eindruck,
trotz seiner Jahre und Erfahrung

0: kam er sich wie ein schädlicher kleiner Wurm vor, den ein großes Huhn aufmerksam betrachtet. »Um Gottes Willen«, dachte Ulrich, »nur nicht von dieser Seelenriesin sich zu kleinen Schandtaten herausfordern lassen.« Er hatte von seinem Verhältnis zu Bonadea genug und machte sich äußerste Zurückhaltung zur Pflicht. Beim Verlassen der Wohnung tröstete ihn ein Eindruck, den er schon beim Kommen angenehm empfunden hatte. Ein kleines Stubenmädchen mit träumerischen Augen geleitete ihn. Im Dunkel des Vorzimmers waren ihre Augen wie ein schwarzer Schmetterling gewesen, als sie zum ersten Mal an ihm emporflatterten. Jetzt beim Fortgehen sanken sie durch das Dunkel wie schwarze Schneeflocken. Etwas Arabisch oder Algerisch-Jüdisches, eine Vorstellung, die er nicht deutlich in sich aufgenommen hatte, war so unbeachtet lieblich um diese Kleine, dass Ulrich auch jetzt vergaß, sich das Mädchen genauer anzusehen. Erst als er sich auf der Straße befand, fühlte er, dass nach Diotimas Gegenwart der Anblick dieser kleinen Person etwas ungemein Lebendiges und Erfrischendes gewesen war.
1: Kapitel 23. Erste Einmischung eines großen Mannes. Diotima und ihr Stubenmädchen blieben nach Ulrichs Fortgang in einer leisen Angeregtheit zurück. Aber während es der kleinen schwarzen Eidechse jedes Mal, wenn sie einen vornehmen Besucher hinausbegleitete, zumute war, als ob sie blitzschnell an einer großen, schimmernden Mauer hinaufhuschen dürfte, behandelte Diotima die Erinnerung an Ulrich mit der Gewissenhaftigkeit einer Frau, die es nicht ungern sieht, unrecht berührt zu werden, weil sie in sich die Macht sanfter Zurechtweisung fühlt. Ulrich wusste nicht, dass am gleichen Tag ein anderer Mann in ihr Leben getreten war, der sich unter ihr wie ein riesiger Aussichtsberg emporhob. Dr. Paul Arnheim hatte ihr kurz nach seinem Eintreffen seine Aufwartung gemacht. Er war unermesslich reich. Sein Vater war der mächtigste Beherrscher des eisernen Deutschland und sogar Sektionschef Tutsi hatte sich zu diesem Wortspiel herbeigelassen. Tutsis Grundsatz war, dass man im Ausdruck sparsam sein müsse und Wortspiele, wenn man ihrer auch im geistvollen Gespräch nicht ganz entbehren könne, niemals zu gut sein dürfen, weil das bürgerlich sei. Er selbst hatte seiner Gattin empfohlen, den Besuch mit Auszeichnung zu behandeln, denn wenn diese Art Leute im Deutschen Reich auch noch nicht obenauf waren und an Einfluss bei Hof nicht mit den Krupps verglichen werden konnten, so konnte dies seiner Ansicht nach immerhin morgen der Fall sein und er fügte den Inhalt eines intimen Gerüchts hinzu, wonach dieser Sohn, der übrigens schon weit über 40 war, durchaus nicht bloß nach der Stellung seines Vaters strebte, sondern auf den Zug der Zeit und seine internationalen Beziehungen gestützt, sich auf eine Reichsministerschaft vorbereitete. Nach der Meinung des Sektionschefs Tutsi war dies freilich ganz und gar ausgeschlossen, außer es ginge ein Weltuntergang voran. Er ahnte nicht, welchen Sturm er damit in der Fantasie seiner Gattin erregte. Es gehörte selbstverständlich zu den Überzeugungen ihres Kreises, Händler nicht allzu hoch zu schätzen, aber wie alle Menschen bürgerlicher Gesinnung bewunderte sie Reichtum in einer Tiefe des Herzens, die von Überzeugungen ganz unabhängig ist, und die persönliche Begegnung mit einem so über die Maßen reichen Mann wirkte auf sie wie goldene Engelsfittiche, die sich zu ihr niedergelassen hatten. Ermelinda Tutsi war seit dem Aufstieg ihres Gatten den Verkehr mit Ruhm und Reichtum wohl nicht ungewohnt, aber Ruhm, durch geistige Leistungen erworben, zerfließt merkwürdig rasch, sobald man mit seinen Trägern verkehrt, und feudaler Reichtum hat entweder die Form törichter Schulden junger Attachés oder er ist an einen überlieferten Lebensstil gebunden, ohne je das überschäumende, frei aufgehäufte Geldberge zu gewinnen und den sprühend ausgeschütteten Schauder des Goldes, mit dem große Banken oder Weltindustrien ihre Geschäfte besorgen. Das Einzige, was Diotima vom Bankwesen wusste, war, dass selbst mittlere Angestellte auf Dienstreisen in der ersten Klasse fuhren, während sie immer zweiter reisen musste, wenn sie sich nicht in Gesellschaft ihres Mannes befand. Und sie hatte sich danach eine Vorstellung von dem Luxus gemacht, der die obersten Despoten eines solchen orientalischen Betriebs umgeben müsse. Ihre kleine Zofe Rachel, es versteht sich von selbst, dass Diotima, wenn sie rief, diesen Namen französisch aussprach, hatte traumhafte Dinge gehört. Das Mindeste, was sie zu erzählen wusste, war, dass der Nabob mit seinem eigenen Zuge angekommen sei, ein ganzes Hotel gemietet habe und einen kleinen Negersklaven mit sich führe. Die Wahrheit war wesentlich bescheidener, schon deshalb, weil Paul Arnheim sich niemals auffällig benahm. Nur der Moritknabe war Wirklichkeit. Ihn hatte Arnheim vor Jahren auf einer Reise im äußersten Süden Italiens aus einer Truppe von Tänzern herausgegriffen und zu sich genommen. In einer Mischung des Wunsches, sich selbst zu schmücken, mit der Anwandlung, eine Kreatur aus der Tiefe zu heben und, indem er ihr das Leben des Geistes erschloss, an ihr Gottes Werk zu tun. Er hatte aber später bald die Lust daran verloren und verwendete den Kleinen, der jetzt 16 Jahre alt war, nur noch als Bedienten, während er ihm vor dem 14. Jahr Stendhal und Dumas zu lesen gegeben hatte. Aber obgleich die Gerüchte, die ihre Zofe nach Hause gebracht hatte, so kindlich in ihrer Übertreibung waren, dass Diotima lächeln musste, ließ sie sich doch alles Wort für Wort wiederholen, denn sie fand es so unverdorben, wie das nur in dieser einzigen Großstadt vorkommen konnte, die bis zur Unschuld kulturvoll war. Und der Mohrenjunge ergriff merkwürdigerweise sogar ihre eigene Fantasie. Sie war die älteste von den drei Töchtern eines Mittelschullehrers gewesen, der kein Vermögen besaß, so dass ihr Gatte für sie schon als gute Partie gegolten hatte, als er noch nichts als einen unbekannten bürgerlichen Vizekonsul darstellte. Sie hatte in ihrer Mädchenzeit nichts gehabt als ihren Stolz, und da dieser hinwieder nichts hatte, worauf er stolz sein konnte, war er eigentlich nur eine eingerollte Korrektheit mit ausgestreckten Taststacheln der Empfindsamkeit gewesen. Aber auch eine solche verbirgt manchmal Ehrgeiz und Träumerei und kann eine unberechenbare Kraft sein. Hatte Diotima anfangs die Aussicht auf ferne Verwicklungen in fernen Ländern gelockt, so kam bald die Enttäuschung. Denn das bildete nach wenigen Jahren nur noch Freundinnen gegenüber, die sie um ihren Hauch von Exotik beneideten, einen diskret benutzten Vorteil und vermochte nicht die Erkenntnis zurückzudämmen, dass in den Hauptdingen das Leben auf den Missionen das mit dem anderen Gepäck von zu Hause mitgebrachte Leben bleibt. Diotimas Ehrgeiz war lange Zeit nahe daran gewesen, in der vornehmen Aussichtslosigkeit der fünften Rangsklasse zu enden, ehe durch einen Zufall plötzlich der Aufstieg ihres Mannes damit begann, dass ein wohlwollender und fortschrittlich gesinnter Minister sich den Bürgerlichen in die Präsidialkanzlei der Zentralstelle holte. In dieser Stellung kamen nun viele Leute zu Tutsi, die etwas von ihm wollten, und von diesem Augenblick an belebte sich auch in Diotima fast zu ihrem eigenen Erstaunen ein Schatz von Erinnerungen an geistige Schönheit und Größe, den sie sich angeblich im kulturvollen Elternhaus und in den Zentren der Welt, in Wahrheit aber wohl auf der höheren Töchterschule als vorzügliches Lernkind angeeignet hatte, und sie fing an, ihn vorsichtig zu verwerten. Der nüchterne, aber ungemein verlässliche Verstand ihres Mannes hatte die Aufmerksamkeit unwillkürlich auf sie gelenkt und sie handelte nun vollkommen arglos wie ein feuchtes Schwämmchen, welches das wieder von sich gibt, was es ohne besondere Verwendung in sich aufgespeichert hat, indem sie, sobald sie wahrnahm, dass man ihre geistigen Vorzüge bemerkte, mit großer Freude kleine hochgeistige Ideen an passenden Plätzen in ihre Unterhaltung einflocht. Und allmählich, während ihr Mann weiter emporstieg, fanden sich immer mehr Leute ein, die seine Nähe suchten, und ihr Haus wurde zu einem Salon, der in dem Ruf stand, dass Gesellschaft und Geist dort einander begegneten. Jetzt, im Verkehr mit Menschen, die auf verschiedenen Gebieten etwas bedeuteten, begann Diotima auch ernstlich, sich selbst zu entdecken. Ihre Korrektheit, die noch immer aufpasste wie in der Schule, das Gelernte gut behielt und es zu einer freundlichen Einheit verknüpfte, wurde geradezu von selbst zu Geist, einfach durch Erweiterung. Und das Haus Tutsi gewann eine anerkannte Stellung.
2: Das war Kapitel 19 aus dem ersten Teil des Manns ohne Eigenschaften von Robert Musil und Kapitel 20 bis 23 aus dem zweiten Teil Seinesgleichen geschieht, natürlich ebenfalls vom Mann ohne Eigenschaften. Gelesen haben Christine und Janine Gora für euch hier in der Lesestube auf Radio 98.1. Damit ist unsere gemeinsame Stunde nun schon fast vorüber. Wenn ihr gerne die Kapitel noch einmal hören möchtet oder aber jetzt den Fortgang der Geschichte verpasst habt, dann könnt ihr die Wiederholung morgen um 10 beim NB-Radiotreff 88,0 hier bei uns auf der Frequenz hören oder aber ihr klickt euch ab morgen Nachmittag in unsere Mediathek. Die ist über unsere Webseite erreichbar und findet dann dort die Lesestube von heute ebenfalls. Hier geht es jetzt ab 20 Uhr weiter mit dem Crossroad Café und ab 22 Uhr ist dann mein Kollege Paul Bark mit dem Griff in die Plattenkiste für euch hier auf Radio 98.1. Mein Name ist Luise Blöss. Ich verabschiede mich an dieser Stelle von euch. Schaltet gerne in der kommenden Woche wieder die Lesestube ein. Da führen wir natürlich weiter unsere Reise durch den Mann ohne Eigenschaften von Robert Musil. Falls ihr an den aktuellen Informationen hier bei uns aus der Hansestadt und aus der Region interessiert seid, dann lege ich euch auch unseren Talk on Air ans Herz. Morgen ab 19 Uhr mit meinem Kollegen Schieber, am Freitag ab 19 Uhr und kommende Woche Montag ab 19 Uhr, da bin dann ich für euch im Studio. Wir beenden die Lesestube wie jede Woche mit Musik, nachdem wir so viel Text gehört haben. Und die kommt jetzt soulig und funkig daher und zwar von den Monophonics. Like Yesterday heißt der Song. Damit wünsche ich euch einen wunderschönen guten Abend. Tschüss.

0: Bonjour.
1: Bonsoir.
0: Bonsoir, genau, richtig. Oh, völlig falsch von mir. Ich bin zwar immer so ein bisschen mit den Begrüßungsfloskeln Aloha und Hello und weiß ich nicht.
1: Und ciao.
0: Ja, und ciao. Immer mal wieder woanders her, aber naja, wie das so ist. Ihr habt gerade hier bei Radio 98.1 in die Plattenkiste eingeschaltet. Und an dem Mikrofon sind heute nur zwei von unseren Nasen. Und zwar einmal
1: Mara
0: und die Jessie. Paul hat sich heute Abend freigenommen, soll er auch gerne machen. Ihr habt gerade Lolo Soai gehört.
1: Soai, hast du gesagt.
0: Genau. Ja. Also sehr viele Vokale, seht es mir nach, wenn die Aussprache nicht richtig ist, geschrieben Z-O-U-A und dann dieses I, wo dieser Querstrich oben als I-Pünktchen drauf ist. Leider bin ich mit Lautsprache nicht vertraut, von daher, ja, die Beschreibung dessen. Das war gerade der Song Playgirl von ihrer gleichnamigen Platte, kann man sagen, Album Playgirl. Verspielterweise ist das A als 4 gesetzt und das I von Girl ist eine 1, aber damit kommen wir ja klar, weil wir ja Jugendsprache kennen.
1: Und wir sind ja noch jung.
0: Wir sind ja noch jung, genau. Und Mara, was hast du denn gerade so für kulturelle Referenzen aus den letzten Jahrzehnten daraus gehört? Oder worum ging es jetzt gerade in den Song? Hast du aufgepasst?
1: Ja, so ein bisschen habe ich aufgepasst.
0: Mhm.
1: Und ich würde sagen, sie spielt ganz schön mit Klischees auf jeden Fall, finde ich.
0: Also inwiefern Klischees?
1: Weiblichen Klischees. Also zumindest auch, wenn man halt so das Musikvideo sich auch dazu anguckt. Oder was auch immer du da gerade zeigst.
0: Genau, ich habe ein kleines Fenster aufgemacht und zeige jetzt gerade die Künstlerin. Ist irgendwie extrem witzig, wenn es um Alben geht. Das hat sie auch bei der letzten, also bei ihrer Debütplatte schon gemacht. Es gibt immer eine kleine Webseite, die eine Menüführung offen hält. Also ihr, wenn ihr auf playgirl.lolosoai.com geht, dann geht ein Fensterchen auf, das ein bisschen an Knuddels oder andere Chatrooms aus den frühen 2000ern erinnert.
1: Boah, das habe ich voll verpasst.
0: War vielleicht auch noch ein bisschen vor deiner Zeit. Und es gibt hier ein Rätselchen, das man machen kann mit Antworten. Und hauptsächlich geht es hier gerade um Playgirl, ja, na klar, als Konzeptalbum. Und Lolo hat sich damit beschäftigt, dass es drei verschiedene Seiten an ihr gibt. Einmal das Dream Girl, also das zarte Mädchen. Einmal das Playgirl. Frech verspielt, was auch immer. Und das Party Girl, was auch ein bisschen deftiger ist, sieht man hier unten. Also einmal in einer 8-Bit-Variante an die Seite gestellt. Ich werde das auch auf Instagram raushauen heute. Ich dachte mir, das Album bietet sich an, weil es eben so konzeptuell aufgestellt ist und so bildgewaltig, dass man das da gut verarbeiten kann. Aber also das Party Girl ist zum Beispiel, es gibt die 8-Bit nochmal von vorne. Es gibt einmal eine Darstellung von ihr als 8-Bit-Variante dieser drei Persönlichkeiten und dann noch einmal in so beleuchteten Kästen, wie sie dasteht, entsprechend angezogen und dekoriert. Und das Pendant zum Partygirl ist zum Beispiel im Grünkasten. Das Playgirl ist hier in der Mitte zu sehen und das Greengirl ist in rosa.
1: Ja, ich finde auch, die Kästen erinnern so ein bisschen an Telefonzellen oder an so diese Verpackung, in denen man auch Barbies kauft, finde ich.
0: Ja.
1: Also sie steht auch so da drin wie so eine Barbie-Puppe.
0: Ganz locker gehalten, genau. Und ich musste tatsächlich daran denken, kennst du den Trickfilm Die Powerpuff Girls?
1: Nein.
0: Von früher? Okay, nein. Dann ist das eine Wissenslücke, die kannst du gerne aufholen. Es ist ganz, ganz schrecklich gezeichnet, aber das war irgendwie ein Teil meiner Jugend und auch meiner späten Jugend. Also eigentlich schon als Teenie habe ich das dann eher geguckt, als es nochmal über Super RTL oder so weiter und so fort lief.
1: Ja,
0: ich denke,
1: sowas durfte ich nicht gucken.
0: Ah, Waldorf?
1: Ja, Kika-Kindheit.
0: Okay. Ja.
1: Da lief sowas nicht.
0: Dann lief da sowas nicht. Aber ihr findet hier eine ganz freundliche 8-Bit-Variante. Freunde von Scott Pilgrim gegen den Rest der Welt. Comic Art und Kinder der 90er und frühen 2000er kommen hier definitiv auf ihre Kosten und können das gerne einmal durchspielen. Ich habe einen Anschlag auf dich vor, Mara. Würdest du das Rätsel nachher einmal am Mikrofon machen wollen? Aber
1: ja.
0: Da bist du, stellst du dich für bereit, ja?
1: Ja, stelle ich mich für bereit.
0: Okay, ich würde jetzt aber als nächstes einmal den Song VHS reinhauen. Und da merken wir, wir sind hier in diesen, ne?
1: 2000ern.
0: Wir sind hier mitten auf der Rückspultaste geblieben und stehen geblieben. Und irgendwo zwischen 90ern, 2000ern, Jahrtausendwende, genau. Da sind wir heute unterwegs für euch mit dem Album Playgirl. Und jetzt kommt VHS.

0: dann machen wir das eben so. Ich hatte gerade nicht hochgezogen.
1: Ja, kannst du nachher zusammenschneiden, oder?
0: Ja, genau. Ich bastel da nochmal kurz nach. Upsi, wupsi. So schaut's aus. Was sagst du dazu?
1: Ich finde es echt gut. Also ich glaube, ich werde da auf jeden Fall heute Abend in Ruhe nochmal reinhören und dann landen wahrscheinlich auch einige Songs in meiner Playlist.
0: Tatsächlich. Ich hatte Mara vorab die Wahl gelassen, ob wir bösen Metalcore hören und Paul mit wegen seiner Abwesenheit bestrafen sozusagen, weil der wäre ja bei dem Genre gleich ganz vorne weg. Oder ob irgendwas, was hatte ich geschrieben, Seichtes oder so?
1: Was Leichtes, wolltest genau. du sagen. Ja, was ja. Leichtes.
0: Genau.
1: Ja, also ich glaube, wenn man bei Paul Metalcore auflegt, dann startet er hier in Moshpit.
0: Im Studio. Das kann durchaus passieren, das würden wir jetzt nicht ausschließen.
1: Nee, Paul nicht.
0: Genau. Und von daher ist es jetzt was Leichtes und wie angekündigt in der 8-Bit-Variante auch ein bisschen. Also
1: ich muss schon sagen, ich war sehr gespannt, als du geschrieben hast in der 8-Bit-Variante.
0: Hm.
1: Da war ich so, was kommt da auf mich zu?
0: Ja, aber ist ja einfach nur darauf bezogen, hier diese, ne?
1: 8-Bit. Ja, auf die Kästen, auf die 3D-Kästen.
0: Man kann hier auch aufgehen. Und dann hören die Leute eventuell auch gerade, dass Musik gelaufen ist. Bei den trickreichen Schnittpult, das wir hier so haben. Also es ist alles akustisch noch zusätzlich untermalt. Von daher könnt ihr euch da richtig austoben. Eigentlich habe ich jetzt noch nebenbei gerade nach einer Aufstellung gesucht, weil einige Tracks hat sie auch spezifisch diesen drei Alter Egos beziehungsweise Persönlichkeiten zugeordnet. Kann ich jetzt gerade aber nicht so, also finde ich jetzt gerade ad hoc nicht wieder, soll hier auch gar nicht weiter stören. Wir haben ja sowieso Einblicke in das gute Stück und hörten gerade VHS. Danach ginge es dann auch gleich weiter mit Crazy Sexy Dream Girl.
1: Crazy Sexy Dream Girl.
0: Ja, es ist also, als wäre Beyoncé mit Dangerously in Love und allen anderen Titeln, die grob in diese Sparte abzielen, digitiert. Und wollen wir erst einen Song machen oder das Rätsel?
1: Erst den Song.
0: Erst den Song, okay.
1: Erst den Song.
0: Ganz entspannt hier anfangen, ne?
1: Ja.
0: Okay.
1: Ich muss mich ja akklimatisieren.
0: Und seelisch und mental darauf vorbereiten, ne?
1: Ja, das sowieso, ja.
0: Also ganz tief ins Umgehen und ihr hört jetzt Crazy Sexy Dream Girl.

0: Sind wir wieder da?
1: Wir sind wieder da, tatsächlich, ja, tatsächlich. Man merkt so ein bisschen die Varianz raus, oder? Zwischen kleinen, entspannten Pop oder...
0: Ja. Hm? Ich finde, sie ist viel spielerischer auch als normaler Pop. Oder was meinst du jetzt?
1: Es ist Elektropop. Also dazu muss man auch sagen, wenn man jetzt über Lolo allgemein reden will, sie ist eine gebürtig französische Künstlerin, die aus, oh Gott, ich muss nachgucken. Hier googelt der Moderator noch von alleine und mein Handy geht einfach mal an. Ist auch schön, ne? Wenn ich googeln sage, dass er dann gleich, es ist gruselig, Leute, gruselig.
0: Ja, das ist wie wenn man Siri sagt und Siri dann angeht. Ist sie gerade nicht. Hast du gerade so geguckt auf mein Handy.
1: Also eigentlich heißt sie Lorraine Rabea Suai. Suai war auch ihr Künstlername anfangs. Sie ist am 5. März 95 geboren und ist aus Frankreich, wie gesagt, hat einen gebürtig algerischen Vater und wohnt aber schon seit einigen Jahren in Amerika, in Kalifornien und startet da sozusagen ihre Karriere durch. Bisher sind erschienen als Album High Highs to Low Lows von 1900, ja, Lolo. Ne? Da komme ich tatsächlich echt nur sehr schwer ran. Also wenn er nur noch über eBay als Platte.
0: An High Highs to Low Low?
1: Ja, ja.
0: Da, to Low Lows. Ja, da komme ich schwer ran.
1: Da komme ich schwer ran, ja. Aber wirklich, wirklich. Und jetzt halt Playgirl. Und ansonsten Ocean Beach und Beautiful Lies sind zwei EPs von 2019 und 2020 und hier unten
0: eine ganze Reihe von Singles.
1: Ne, genau, die Singles, die sie so rausgeschmissen hat und die man von ihr kennen und lieben darf, wenn man möchte. Sie bewegt sich irgendwo zwischen R&B, Trap und Pop. Das
0: ja, wahrscheinlich kommt mir das deshalb so spielerischer vor. Weil ich finde irgendwie, keine Ahnung, also so, man hat das Gefühl, dass ihr Lied so mehrere Spuren hat. Weißt du, wie ich das meine? Also ich kann das nicht so richtig erklären, aber es sind halt so verschiedene Spuren, die sich einfach zu einem Lied ergänzen.
1: Ich muss sehr viel an späte 90er Elektropop denken und ich muss sehr viel aber auch an zuckersüßen R&B aus dieser Zeit oder überhaupt R&B denken. Es ist eine ganz interessante Mischung. Ich bin über ein total anderes Lied des ersten Albums mal auf sie gekommen und irgendwie drauf hängen geblieben und bin jetzt immer so, kommt was raus, bewegt sich was, also gucke ich immer mal wieder rein. Und ansonsten französischer Elektropop, also überhaupt Elektropop ist in Frankreich so ein Ding und kommt nicht immer als Platte raus. Ich hoffe hier noch drauf. Es ist jetzt schon released worden, das Album, beziehungsweise es ist einhörbar, aber ein Datenträger ist noch nicht erwerblich. Also ansonsten, ich bin halt über die üblichen Anbieter, die man so konsultieren kann und in der Bezahlvariante, ne, dass man das dann als Download kriegt man es schon. Aber ansonsten tut sich da noch nicht so viel.
0: Noch nicht so kaufbar.
1: Noch nicht so wirklich zugänglich und kaufbar. Und ansonsten, es gibt eine Welttournee, wie du hier sehen kannst. Also es startet in London im März und geht dann bis nach Los Angeles. Es geht auch durch Europa.
0: Oh, krass.
1: Ja, ja, also ich habe so ein bisschen das Auge drauf geschmissen, das am 13.
0: In Berlin,
1: März.
0: Ne?
1: Mhm, genau. Hätte ich sehr, sehr Bock drauf, aber mal gucken, wie das also wird.
0: Hä, wenn nicht, machen wir einfach einen Trip nach Paris. Wo ist da das Problem?
1: Ganz romantisch mit uns zwei.
0: Ja, genau.
1: Sehr schön. Das ist doch mal hier Bereitschaft.
0: Alles für die Plattenkiste.
1: Alles für die Plattenkiste. Alles für den Dackel, alles für den Club. Unser Leben für den Hund. Ja.
0: Was jetzt mit dem Quiz, Jessie?
1: Wollen wir das jetzt machen?
0: Wollen wir jetzt machen.
1: Jo.
0: Oh, was für Snacks ich gern mag. Ich hasse Gummibärchen.
1: Ja. Hier wird nicht vorgelesen. Ihr müsst das kontextualisieren. Tut mir leid, aber...
0: Ach so, ja, aber ich
1: kann's...
0: Nein,
1: wir lesen
0: nicht vor. Gut.
1: Nein, wir lesen nicht vor.
0: Ich glaube Skittles. Ich möchte Skittles.
1: Also die Wahl wäre zwischen Gummibärchen, sauren Skittles oder einen sehr coolen Ranch Dorito. Und wir nehmen jetzt mal die Skittles.
0: Ja.
1: Wie würdest du deinen Geschmack beschreiben?
0: Oh Gott.
1: Also Musikgeschmack.
0: Mir würde so nicht mal was einfallen.
1: Moody, R&B all the way. If You Can Dance to It, Add It to the Playlist oder Anything That Get Me in My Feelings.
0: Ich glaube, das Letzte.
1: Dann machen wir das so. Wenn du mit deinen Mädels unterwegs bist, wie würdest du dich anziehen? Entweder in einen...
0: In einem Hoodie.
1: In einem Hoodie, ja, okay, aber von den Varianten, die jetzt so dastehen.
0: Oh Gott, das Quiz ist nicht auf mich zugeschnitten.
1: Nee, ist es auch nicht. Ist auch wirklich nur auf diese drei Typen.
0: Vor allen Dingen ein lilanes Kleid.
1: Ja.
0: Ich kenne niemanden, der sich in einem lilanen Kleid
1: zeigt. Sag das nicht. Würde. Lavendel ist jetzt auch wieder Trendfarbe.
0: Ja, aber Lavendel ist nicht lila.
1: Ist es nicht? Was ist es dann?
0: Lavendel. Ist ein lila
1: Ton. Okay, wow.
0: Nee, wir ich differenziere da. Ich sag auch Rosé und Rosa. Es gibt da verschiedene Töne.
1: Aber das ist doch voll, weißt du, einige sagen, dass das Rosé und das Rosa ist. Und
0: ja, andere Moment, genau dann nehmen wir jetzt hier das schwarze Tennis-Shirt.
1: Ja, okay.
0: Mhm. Und die Boots.
1: Genau, die Boots hatten mich auch überzeugt. Da ja. Habe ich auch so. Deine Mutter würde dich killen, wenn du welches Tattoo hast, was sie entdeckt. Entweder ein Alien, dein Lieblingsgedicht oder der Name von...
0: Meine Mutter würde mich überhaupt nicht umbringen, weil sie hat mir mein erstes Tattoo mit 16 finanziert.
1: Das ist voll freundlich von ihr und ziemlich liberal, aber...
0: Ja, da musste sie noch so Mutti-Zettel ausfüllen, dass ich tätowiert werden durfte, ja, weil ich noch nicht 18 war.
1: Ja, ja, na klar.
0: Hm.
1: Was am ehesten? Was würde sie richtig unsinnig finden?
0: Ich glaube, sie würde alle drei Dinge da ganz schön unsinnig finden, aber da meine Schwester sich auch ständig irgendwelchen Unsinn tätowiert, ist ihre Toleranz da, glaube ich... ziemlich hoch, aber ich glaube, am unsinnigsten fände sie den Namen von dem
1: Cutie von Last Week.
0: Mhm. Ja.
1: Der erste Song, na gut, da muss man das Album gehört haben.
0: Ja, ich sag jetzt einfach mal Playgirl, weil das kenne ich schon.
1: Okay. Du bist auf einer Party und dein Ex ist da, was machst du?
0: Ihn boxen.
1: Das ist auch immer eine coole Variante. Ihn fragen, was seine Mutter so macht.
0: Ja, warum? Welcher Mensch geht zu seinem Ex? Was macht deine Mutter eigentlich so?
1: Naja, also bei meinem allerersten Freund war das tatsächlich so, dass ich mich irgendwann besser mit seiner Mutter als mit ihm selber verstanden habe. Und als er ankam und meinte, irgendwie vermisse ich dich, meinte ich, das ist ja schön für dich, ich vermisse deine Mutter.
0: Aber das ist wenigstens so witzig, ja. Ich habe den Hund von meinem Ex auch ganz schlimm vermisst.
1: Siehst du, das sind Dinge, die die Welt bedeuten.
0: Ja.
1: Irgendjemanden sich schnappen und eifersüchtig machen oder einfach nur einen guten Eindruck machen und sein eigenes Business.
0: Ich glaube, da für die meisten meiner Ex-Freunde tatsächlich die Begegnung mit mir für sie peinlicher ist als für mich.
1: But why?
0: Ja, überlege ich jetzt halt gerade wirklich, aber ich glaube, ich würde mich trotzdem nicht blamieren wollen.
1: Also einfach...
0: Ja, das ist, glaube ich, so das Normalste, was man in so einer Situation macht. Weil eifersüchtig machen ist kindisch.
1: Ja, ist auch Quatsch.
0: Und
1: dann ziehst du immer noch mal wen rein.
0: Ich komme einfach nicht mit Müttern klar.
1: Okay.
0: Deshalb, okay. Ja. Your best friend just got broken up with you.
1: Du musst eine Freundin mit Liebeskummer versorgen. Was machst du? Self-Care, Gesichtsmaske und
0: Bobba.
1: Ja, oder?
0: Egging the Ex-House.
1: Ja, oder? Broke up. Yeah, right. Ist okay.
0: Ja, also ich glaube, es kommt auch tatsächlich bei mir sehr auf die Freundin an. Also, wie die halt so drauf ist, aber das mit dem egging their ex-house finde ich schon sehr witzig. Das würde ich persönlich natürlich favorisieren.
1: Okay.
0: Auch wenn es natürlich illegal ist. Aber man kann ja so kleine Wachteleier nehmen, die sieht man kaum. Was?
1: Ja, dann herzlichen Glückwunsch, du bist ein Partygirl und es geht innerhalb des Fensters jetzt eine Funktion auf, liebe geneigte Hörer. Da könnt ihr euch ein kleines Bildlein kostenfrei herunterladen, entweder in der 8-Bit-Variante dieses Charakters, dieses alter Egos oder tatsächlich ein Bild von ihr selber. Und das kann man sich entweder in der Feed-Funktion, also als quadratisches Bild oder in der Story-Funktion runterladen. Also es gibt vier Varianten, die man hier aussuchen kann. Und ich finde das ganz schön ausgeklügelt. Wie gesagt, wir sind hier immer noch bei der Promoting-Aktion um das Album herum. Man hat noch nichts gehört, sondern man ist darauf gegangen. Man hat einfach just for fun sich mal durchgeklickt und hat dann ein Bild, was explizit zu erreichen ist. Man selber dann auf seinen Datenträger hat.
0: Finde ich witzig.
1: Selber sozusagen unbezahlt Werbung für diese Künstlerin macht. Ist liebevoll, total verliebt.
0: Hallo, laden wir mir das jetzt nicht runter?
1: Nee. Hätte ich das jetzt machen?
0: Ja.
1: Ja. Na gut, ich würde sagen, ich hau jetzt nochmal einen Titel rein und wir versuchen das jetzt als Ergebnis nochmal genauso zu erreichen. Wir haben uns ja die Antworten von Mara gemerkt. Und dann laden wir das einfach mal runter.
0: Ja, und dann laden wir das auf Facebook hoch für die Plattenkiste, damit jeder...
1: Facebook?
0: Instagram.
1: Okay.
0: Ich habe gar kein Facebook.
1: Ich weiß
0: gar
1: nicht,
0: wie ich darauf gekommen bin.
1: Egal, wir laden das auf Facebook. Wir haben keinen Account, aber wir haben den Willen zum Grillen. Also von daher, es kommt jetzt als nächstes Give Me a Kiss. Großartiges Lied, hören wir jetzt rein.

0: Ihr hörtet gerade ein Lied über einvernehmlichen Geschlechtsverkehr. Herzlichen Glückwunsch. Aber starker was? Bass und zarte Töne. Also
1: starker Bass und... Ja, ich überlege gerade, was noch.
0: Na, sie geht ja, sehr
1: zweistimmig, finde ich auch. Also es war ja ein Mann und eine Frau auf jeden Fall.
0: Das war sie über einen Synthesizer.
1: Echt? Sie klang wie ein Mann?
0: Der Synthesizer dachte, macht das
1: so. Das hat sie
0: so.
1: Mit Absicht so gemacht, um halt so, ja, halt den Ding.
0: Ich glaube, das hat einfach so ein Programm, eine KI für sie gemacht.
1: Aber wahrscheinlich wollte sie sich anhören wie ein Mann, damit der Dialog entsteht. Also das ist jetzt meine Interpretation.
0: Okay. Dass zwei verschiedene...
1: Ja, dass zwei verschiedene Geschlechter gesungen haben.
0: Mhm. Findest aber sie haben gut? sich ja auch nicht widersprochen. Es ist wirklich ein Dialog. Es war ja einfach nur eine Verstärkung durch Wiederholung.
1: Aber im Dialog muss man sich ja auch gar nicht widersprechen.
0: Okay.
1: Dialog ist ja das, was wir auch gerade machen. Okay, wir widersprechen uns gerade, aber ein Dialog ist ja eigentlich eine Unterhaltung zwischen zwei Leuten.
0: Ja, okay. Informationsaustausch, aber wenn das einfach nur wiederholt wird, ist es dann trotzdem ein Dialog?
1: Na, weil die einer Meinung sind. Die sind halt einvernehmlich unterwegs.
0: Achso, ja, habe ich ja anfangs gesagt.
1: Ja, genau. Hörst du dir selber nicht zu.
0: Oh, schlimm. Na, ja, schon wieder. Genau. Willst du dazu noch irgendwas sagen oder möchten wir einfach den nächsten Song Blur hören?
1: Ich glaube, ich will den nächsten Song hören, weil wir haben eben schon eine Menge gesagt.
0: Ja, oder?
1: Ganzes über einvernehmlichen Geschlechtsverkehr und einen Dialog und sowas alles.
0: Ich glaube, das reicht auch. Hast du recht.
1: Ja.

0: Letztendlich wird jetzt hier aber auch nur eine Geschichte erzählt, muss man sagen.
1: Über Last Night.
0: Ja, genau. Sie ist gerade, ne, sie hat ja gerade noch die Sonnenbrille aufgesetzt und hat sein Haus verlassen und jetzt
1: ist sie schon wieder da.
0: On top, ne? Crazy Shit
1: ja,
0: hier.
1: Ja, ja. Aha, ist auf jeden Fall ein Party Girl.
0: Auf jeden Fall.
1: Oder ein Playgirl.
0: Oder ein Dream Girl? Je nachdem.
1: Nee.
0: Kommt auf die Tageszeit an und auf die Tagesform, glaube ich.
1: Ja, also nachts sollte sie auf jeden Fall eher ein Dreamgirl sein, ne?
0: Hm. Was hältst du denn von
1: dem Lied oder der Platte?
0: Allgemein?
1: Allgemein.
0: Ist das zuckersüßer Eskapismus oder?
1: Zuckersüß würde ich nicht sagen.
0: Mhm.
1: Sondern ich finde halt wirklich, dass es auch was sehr Verspieltes hat.
0: Ja.
1: Also sofern, ja, aber es ist auch irgendwie süß, so, aber irgendwie nicht so, also nicht so Kleinkind-süß, sondern so
0: jugendliche Leichtigkeit.
1: Nee, einfach von der Machart her finde ich so süß gemacht halt einfach. Also so liebevoll ist, glaube ich, das bessere Wort statt süß.
0: Cutie cute.
1: Hm. Ja, liebevoll verspielt.
0: Okay. Zuckersüß habe ich jetzt letztendlich auch gesagt, denn der nächste Song heißt Gummy Bear.
1: War die Überleitung.
0: Ja, ich kann das aber nicht so gut wie Paul.
1: Na, das war schon ziemlich nah dran, muss ich sagen.
0: Okay, na dann. Gummy Bear.

0: Letztendlich ging es ja
1: nicht wirklich um Gummibären.
0: ja vielleicht schon.
1: Ich
0: Gibt ja auch
1: glaube, sie
0: Leute,
1: hat
0: die
1: einfach
0: ihren.
1: so dieses Klischee, dass Gummibären so niedlich sind, genommen und übertragen.
0: Ja.
1: Ja,
0: Gibt ja
1: auf.
0: auch Leute, die ihren Partner mit Sushi dekorieren. Warum nicht eigentlich mit Gummibärchen?
1: Nee, nee, nee, nee, nee. Aber sie hat ja auch gesungen, dass man sich einen Gummibär aussuchen soll und so. Also, klang schon so, als ob sie Männer als Gummibären bezeichnet hat.
0: Aber was macht die Gummibärenbande?
1: Auf dem Regenbogen rumhüpfen?
0: Ja,
1: Ja.
0: okay. Du denkst richtig an die Care Bears, ne? Du kennst die Gummibärenbande nicht, die dann den Zaubertrank trinken und dann besonders ist auch schon wieder sowas, was man im Waldorf.
1: Ich weine gleich. Ich
0: Tut
1: habe keine
0: mir
1: Ahnung.
0: leid. Dann bringe ich hier sowas mit so
1: Immer
0: 90er.
1: zeigst du mir meine Bildungslücken hier auf.
0: Naja, oder, naja, vielleicht nicht Bildungslücken, vielleicht ist das einfach nur
1: Ja.
0: eine Zeit gewesen, die du dann nicht so mitgenommen hast.
1: Die vor meiner Zeit war eine Zeit, die vor meiner Zeit war, meinst du
0: Ja,
1: das?
0: in ein
1: Ja.
0: Land vor unserer Zeit.
1: Das kenne ich.
0: Siehst du?
1: Ja, aber
0: Super.
1: das lief auch bei Kika, glaube ich. Ja.
0: Ausgezeichnet.
1: Nee, aber es klang halt wirklich so, als ob sie hier die niedlichen Gummibärchen quasi ihrer, ja, also so dieses Klischee der niedlichen Gummibärchen einfach auf Männer gepackt hat.
0: Wie heißt das nochmal? Diminutiv?
1: Ich weiß es nicht.
0: Die Verniedlichungsform, das Fachwort dafür. Weiß ich nicht. Ich bin keine Linguistin und ich kann es nicht geradeaus. Ich wollte mal Domino sagen und da wusste ich nur, okay, jetzt bist du sprachlich wirklich falsch abgewogen.
1: Bei Domino.
0: Ja.
1: Ja, glaube ich auch. Nee, nee, aber ich glaube einfach so.
0: Dominativ? Kann das sein?
1: Ich weiß es nicht,
0: Die.
1: wir reichen es einfach nachher
0: Genau.
1: nach. Aber ich
0: Was auch
1: weiß, was du
0: immer.
1: meinst,
0: Die
1: ja.
0: Verniedlichungsform kann man auch auf das männliche Geschlecht um. Ist das emanzipiert, was wir hier gerade hören? Würdest du sagen, ja, nein, doch, vielleicht?
1: Ja, nein, doch, vielleicht. Ich würde schon sagen, auf jeden Fall, weil sie ja wirklich auch mit diesen Klischees spielt. Und ich glaube, sie stellt sich auch mit Absicht so sehr weiblich und Barbie-mäßig dar, um halt darauf aufmerksam zu machen. Und ich glaube, dass das so auch so ein bisschen wie bei Lady Gaga oder so halt auch sehr sarkastisch gemeint ist. Weißt du, wie ich das so meine? Also, dass sie das mit Absicht so auf die Spitze treibt.
0: Und letztendlich ja auch ad absurdum führt.
1: Ja, genau. Ja. Deshalb, also ich finde sie schon sehr emanzipiert auf jeden Fall. Jetzt müsste man mal wissen, wie alt sie ist.
0: 27, also 95er Baujahr.
1: Baujahr. Warum Baujahr?
0: Weiß ich nicht, weil man das bei Autos so gesagt hat.
1: Aber sie wurde ja nicht gebaut.
0: Ja, aber ich bin ja auch 92er Baujahr und du bist.
1: Ah, nee, mich triggert das, wenn man solche Sachen sagt. Ich finde das auch ganz komisch, wenn Leute sagen, wie jung bist du? Warum sagt man nicht einfach, wie alt bist du? So wie jeder normale Mensch. Warum muss man so euphemistisch da rangehen und dann gleich sagen, so wie jung, um ja nicht irgendwie die Person provozieren zu können aufgrund ihres Alters? So, sag einfach, wie alt?
0: Sind da Leute von getriggert, wenn man fragt, wie
1: Ja,
0: alt? Und deswegen
1: nein.
0: sagen
1: Keine
0: sie, wie
1: Ahnung, ich
0: jung?
1: weiß, es ist super unnötig. Man kann auch einfach wie alt sagen, statt wie jung.
0: Mir wurde heute auch gesagt, ja, das Buch ist über Hitler, aber den kennen sie ja nicht, weil dafür sind sie zu jung. Und da habe ich mich richtig übel auf den Schlips getreten gefühlt und meinte so, also erstens bin ich auch in diesem Land aufgewachsen und zweitens habe ich Geschichte studiert. Also irgendwie, sorry, falsche Adresse.
1: Na, vor allem, glaube ich, kennt den kaum einer heutzutage noch persönlich.
0: Ja, vor allen Dingen persönlich. Das ist halt,
1: Ja.
0: also hast du mal mit Tee getrunken? Ja, war schön da oder was? Also
1: Ja, also.
0: was zur Hölle, ehrlich. Aber ja, also ich glaube, ich denke, es wird dann noch schlimmer, weil man es so übervorsichtig behandelt und das ist wieder eine Vorwegnahme und Vorwegnahmen sind irgendwie immer Kacke.
1: Ja, finde ich auch, ja.
0: Das kannst du ja nicht wissen, weil du zu jung, zu alt, zu rund, zu eckig, zu Toblerone bist oder weiß der Fuchs
1: Zur
0: was. Ja.
1: Toblerone. Jessie, du haust heute Dinge raus. Hau mal lieber den nächsten Song raus.
0: Ja, okay, hast auch recht.
1: Ja, wird sonst peinlich
0: Weißt
1: für
0: du,
1: uns.
0: ja, okay, aber weißt du denn, was das ist? Ein Tamagotchi?
1: Ja,
0: Ja,
1: meine
0: dann.
1: Schwester hat ihr es getötet.
0: Cool, ich auch.

0: letztendlich sind wir jetzt durch eine Intermission einfach so durch.
1: Durch eine Intermission?
0: Ja, durch ein Zwischenspiel, durch eine Bridge oder ein was auch immer man es nennen möchte. Möchtest du kurz über das, was passiert ist, reden? Oder wollen wir gleich mit Picking Berries weitermachen?
1: Ich glaube, ich möchte mit Picking Berries weitermachen.
0: Dann kommt gleich wieder was auf die Ohren.

0: Das Lied fand ich ziemlich gut.
1: Ja?
0: Ja, wieso? Du guckst mich so an, als...
1: Ja, ich bin ganz erwartungsvoll.
2: Kann ja auch sein, dass du sagst, boah, ey, was bringt die Alte da an? Immer
0: bringt sie so einen Müll hier mit.
1: Ja, ich weiß nicht. Also Spotify hat mir auch gesagt, dass mein Musikgeschmack irgendwo zwischen sehr emotional und root, ne? Also dieses...
0: Rabiate?
1: Ja, genau. Frech.
0: Borsch.
1: Forsch.
0: Forsch.
1: Oder Borsch.
0: Nein, nicht Borsch, Forsch.
1: Ist. Genau.
0: Und ab und zu tanzt da mal eine Elfe durch.
1: Genau, ab und an ist das aber auch was ganz Seichtes. Es kann ja nicht immer nur Black Metal sein, weißt du?
0: Ja, zum Glück. Also ich habe nichts gegen Metal, aber...
1: Deine Mama kann im Übrigen auch immer noch
0: Obscurissimo hören. Nein, ja. Da bist du ja nicht mehr bei.
1: Ja, das ist aber schade.
0: Ja.
1: Aber Nils und die anderen geben sich ganz viel Mühe.
0: Ja, aber sie wollte ja dich hören. Sie fand dich irgendwie nett.
1: Freundlich. Müssen wir Oma Helga auch nochmal grüßen?
0: Nein, das ist Pauls Aufgabe.
1: Okay.
0: Wir müssen Oma Helga nicht grüßen.
1: Das ist jetzt nicht so die Aufgabe.
0: Nee, das hat sich Paul irgendwie in den Kopf gesetzt.
1: Ach so, das ja. Da sind wir dann wieder bei den Sachen, dass Paul halt einfach hier der Überleitungsmeister ist. Also wer sich jetzt denkt, oh, die sind heute aber anders von der Stimmung her, das liegt einfach daran, dass wir nur zu zweit sind.
0: Ja, und dass Paul nicht da ist. Und Paul, der grüßt halt gerne Menschen.
1: Oder er macht krasse Überleitungen.
0: Krass in Anführungszeichen.
1: Krass!
0: Nein, in Anführungszeichen.
1: Okay.
0: Nicht in Ausrufungszeichen.
1: Okay. Aber das ist ja das Schöne am Spanischen, dass man da ein Fragezeichen und ein Ausrufezeichen vor dem Satz nochmal auf den Kopf stellen kann. Das finde ich sehr apart.
0: Findest du?
1: Mhm.
0: Aber man hört doch erst am Ende des Satzes, ob es eine Frage ist oder nicht.
1: Aber du weißt gleich, wenn du es liest, worauf du dich einstellst.
0: Ja, aber dann kann man das Fragezeichen am Ende ja weglassen.
1: Nee.
0: So hat man ja doppelte Arbeit.
1: Ja und?
0: Nee, nicht ja und.
1: Okay. Findest du nicht so gut, okay.
0: Nee, finde ich nicht gut.
1: Mhm.
0: Ja.
1: Was hältst du von Schnittblumen, die man geschenkt bekommt zum Geburtstag oder so?
0: Mag ich nicht so, weil die sterben so schnell.
1: Okay.
0: Ich mag lieber Blumen im Topf. Also ich liebe Blumen so, ne? Ich liebe Pflanzen generell, aber die sollten einfach dauerhaft dann an meiner Seite existieren dürfen und nicht nach einer Woche dann...
1: Kein totes Gemüse.
0: Ja. Nee, ich möchte bitte kein totes Gemüse.
1: Okay, dann geht es hier nämlich weiter mit Song Nummer 9, Don't Buy Me Flowers.

0: tatsächlich sind wir damit jetzt auch schon am Ende der Sendung angelangt. Also dieser Song passt zum Sack zu machen eigentlich sehr gut dazu.
1: Ja.
0: Ich würde vielleicht noch Open the Door anspielen. Das wird dann aber aufhören. Ihr werdet gleich noch einen Endjingle hören. Und ansonsten möchten wir uns tatsächlich von euch verabschieden.
1: Ja.
0: Schweren Herzens.
1: Schweren Herzens. Und wir schauen, was wird.
0: Genau, kommt sicher durch die Nacht, kommt gut zu Hause an. Das hier war der Griff in die Plattenkiste. Heute nur mit Mara und der Jessie. Gerne bis zum nächsten Mal. Dann ist die Bude auch wieder voller.
1: Genau, dann ist Paul wieder mit dabei.
0: Hm.
1: In alter Frische.
0: Nächste Woche.
1: Nächste Woche.
0: Gleiche Stelle, gleiche Welle. Bis dann.

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0: Das Wetter am heutigen Mittwoch zeigt sich bewölkt. Hier und da kann es auch zu Regen kommen. Und am Nachmittag lockert es dann wieder auf. Aber es sind trotzdem vereinzelt Gewitter und Starkregen möglich. Auch Hagel und stürmische Böen sind durchaus drin. Die Temperaturen liegen trotzdem zwischen 20 und 24 Grad. Und der Wind weht schwach aus nördlichen Richtungen. In der Nacht zum Donnerstag ist es dann wolkig bis gering bewölkt. Und auch hier kann es zu Schauern und Gewitterneigung kommen, die allerdings rasch wieder abklingen. Die Temperaturen in der Nacht liegen dann zwischen 17 und 14 Grad. Am Donnerstag ist es dann zunächst heiter, später wolkig bis stark bewölkt und in der zweiten Tageshälfte kann es auch wieder zu Regen kommen. Die Temperaturen liegen zwischen 22 und 25 Grad und der Wind weht mäßig aus südwestlicher Richtung. In der Nacht zum Freitag ist es dann ebenfalls wechselnd bewölkt. Auch hier kann es wieder regnen und die Temperaturen kühlen sich bis auf 13 Grad ab. Der Wind weht dann mäßig aus Südwest bis West. Wenn wir noch einen Blick auf den Freitag werfen, auch dieser zeigt sich wechselnd bewölkt und mit Schauern hier und da. An der Küste kann es auch zu Gewittern kommen. Maximal 18 bis 22 Grad sind am Freitag drin und der Wind weht mäßig bis frisch aus West- bis nordwestlicher Richtung. In der Nacht zum Samstag ist es dann teils locker und teils stark bewölkt und die Temperaturen gehen bis auf 11 Grad zurück. Lassen Sie sich also von den Regentropfen nicht Ihre Laune verderben. Wir wünschen Ihnen trotzdem einen sonnigen Mittwoch und hier geht es jetzt weiter mit dem Programm.
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1: 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Unser Motto unserer musikalischen Reise mit eurem Captain Dieter Dornig. Ja, es geht auf eine neue Reise und ich begleite euch natürlich wie immer mit wundervoller Musik. Erst einmal ein feuchtfröhliches Hallo und ein feuchtfröhliches Ahoi von mir. Hören wir uns mal gleich die Begegnung von Nicole an. Der alte Mann und das Meer.

Eine schöne Geschichte, die ihn nachdenklich macht, und wir begeben uns jetzt aufs Meer, wo die Liebe leiser ist als an Land. Und auf dem Meer weht der Wind, oftmals sehr stark, und er verliert sich aber auch in der Ferne, irgendwo zwischen Hoffnung und Erinnerung. Unsere Erinnerung, Katharina Valente.

Es ist Juni und der Sommer beginnt. Die Gefühle spielen ein wenig verrückt, machen frei oder auch beklemmt. Je nach Gefühlszustand. Aber auf dem Schiff, auf unserem Traumschiff, sollen doch bitte die Gefühle freien Lauf haben. Denn wir wollen Party auf dem Sonnendeck oder auf dem Partydeck, ganz wie ihr wollt. Wir wollen einfach einen verrückten Abend erleben. Mango Cherry.

Bei mir wippt doch alles ein irrer Song, da reißt es den ganzen Körper mit. Ich muss aufpassen, dass ich hier nicht vom Stuhl kippe. Und wenn ihr es noch etwas irrer, noch etwas zünftiger, noch partymäßiger wünscht, wenn es richtig abgehen soll, dann rufen wir einfach nach dem King of Africa. Und da geht es wirklich mit Bomba ab.

Das reißt mit, das macht an, wie man heute sagt. Und das war Claudio Gustavo Duffy, der King of Africa. Er ist ein bekannter argentinischer Sänger, der vor allem durch seine Tanzmusik und mit dem Hit La Bomba im Jahr 2000 in Lateinamerika und in Spanien große Erfolge feierte. Er wurde 1971 geboren und ist für seine energetische Performance bekannt. Ja, das können die Afrikaner ja fantastisch. Nicht so ganz energetisch geht es jetzt bei Mary Rose zu, aber sie meint, ein Seemann versprach ihr die Treue. Ja, würde ich nicht so viel darauf geben.

Ein Seemann versprach ihr die Treue. Ja, liebe Mary Rose, nimm das bitte nicht zu ernst und so genau. Liebe ist schön, herrlich, aber auch sehr gefährlich und auch sehr zerbrechlich. Und dann entstehen Geschichten wie diese. Ich kann ein Lied davon singen.

Verdammt, so viel Scherben, ja, auch so kann Leben gehen. Aber denken wir lieber an Boote, an Segeln im Wind, an Sonne, weiter Horizont, braun gebrannte Körper, Sand, Liegestühle, azurblau, das Wasser. Das sind die Zutaten einer Seereise und ein Verweilen auf einer Insel. Ist das nicht einladend?

Eine traumhaft schöne Geschichte der Flippers und jeder möchte doch auf diese Art leben. Glücklich, frei, träumend, den weisen Vögeln, also den Möwen nachschauen. Einfach schön. Habt ihr Sehnsucht darauf oder habt ihr es vielleicht schon erlebt, vielleicht auch dieses Jahr schon erlebt? Ja, das Gefühl vergisst man nicht. Nein, man vergisst es nie. Die Noggis träumen auch. Sie träumen von der wilden Rose von Catania, der Königin des Mondes.

Wellen, Wind und Meer. Künstler auf dem Traumschiff, das ist Normalität. Das ist ein Muss. Das gehört dazu, gehört zu jeder Schiffsreise. Ich habe das auf dem jetzt verschrotteten Traumschiff der MS Völkerfreundschaft auch erleben dürfen. Die Meldung ging gerade durch die Gazetten, dass es jetzt endgültig verschrottet ist. Auf unserer Reise in den Sommer gibt's nun auch Instrumentalsolisten. Wir versuchen ja immer Stars für euch zu finden, zu verpflichten. Weltstars müssen es sein. Und das sollte es eigentlich heute Richard Kleidermann sein. Aber leider, es hat nicht geklappt. Er sollte Pur Adeline, den Song, den ihr alle kennt, auf dem Piano vortragen. Ist nicht? Nun, dann soll es eben James Last mit seiner Version in unserer Sendung sein. Pur Adeline.

denke ja oft an meine Jugend und gerade bei diesem schönen Lied Orde pour Adeline auf dem Piano. Ich musste das Klavierspiel ja auch erlernen und ja, meinerseits wenig Begeisterung. Für mich waren die Tiere des Nachbarns, der Kuhstall, einfach wichtiger. Und wenn ihr darüber mehr wissen möchtet, da ein kleiner Hinweis, wenn ihr ein wenig teilhaben möchtet an meiner Geschichte, dann kauft euch einfach mal die Zeitschrift, sie ist relativ neu, unsere Schlagerhelden. Da bin ich in der Ausgabe Nummer 2 von 2026 dabei, kriegt man wohl überall, auch in den Lebensmittelsupermärkten. Ja, und da sind 2 Seiten über den Moderator eurer Sendung, über Dieter Dorn, nicht zu finden. Viel Spaß und jetzt aufs Meer hinaus.

Ja, wir sind international, diesmal auch in Französisch. Und wir bleiben international mit Cliff Richard, der von der Königin Englands geadelte Dessert, gesellt sich zu uns, schmachtend. Ich liebe es. Melodien fürs Herz, für die Seele. Lieder, die Haut streicheln, die doch bei neueren Produktionen nur noch ganz, ganz selten ein Zuhause finden. Er hat sie. Er singt seine Songs einfach hinreißend, wie Mireille Mathieu auch zuvor. Cliff Richard, All My Love.

gehe jetzt raus aus dem Hafen. Ich lasse den Alltag an Land zurück und alles wird weiter, wird offener, wird leichter. Hey, wir fahren hinaus aufs Meer. Öfter mal zu hören, auch beim NDR am Sonntag. Ich glaube, Hafenmelodie heißt die Sendung beim NDR. Geht schon früh los, glaube ich, um 7 Uhr. Und diesen Titel, den ich jetzt für euch da bitte singe, den gibt es auch auf dem Album Wellen, Wind und Meer. Und auch dieses Album könnt ihr in jedem einschlägigen Musikgeschäft erwerben. Verlegt übrigens von Broken Silence. Und wer es überhaupt nicht schafft, in ein Geschäft zu kommen, der kann ihn natürlich auch bei mir per Mail bestellen. Dieter Dornig, hey, wir fahren hinaus aufs Meer.

Stimmungswechsel gibt es jetzt keinen, denn der von Freddy erwartete Titel ist ebenfalls voller Gefühle, Geschichten und wir begeben uns jetzt mit Freddy in die Nacht und erwarten die Melodie der Nacht, eine leise, poetische Welt.

Danke, Freddy. Melodie der Nacht. Und dort, wo Freddy ist, ist natürlich auch Lolita nicht weit. Beide kommen ja aus Österreich und beide haben sich oder hatten sich dem Seemannslied verschrieben. Ein wunderbares Genre, was es heute kaum noch gibt, was kaum noch bedient wird. Es gibt halt immer nur noch ganz, ganz wenige. Und gerade das hatte mich ja auch dazu inspiriert, dieses Album Wellenwind und Meer zu produzieren, damit wir mal wieder ein Album haben, wo ja Seemannslieder zu hören sind, wo man sich in die Gefühlswelt der Seeleute ein- oder versetzen kann. Lolita über sieben Meere.

Und während uns Lolita eben noch mit über alle sieben Meere hinausgetragen hat, spürt man förmlich, wie sich der Horizont langsam wieder schließt. Nicht als Ende, sondern als leiser Nachhall all der Geschichten, die das Meer uns erzählt hat. Denn jedes Lied, jede Welle, jeder Windstoß bringt Erinnerungen mit sich von fernen Häfen, von Abschieden und Wiedersehen, von Sehnsucht und Heimkehr. Und genau dort, wo Worte langsam zur Ruhe kommen, beginnt etwas anderes zu sprechen. Die Sprache der Instrumente. Und wir nehmen euch jetzt mit in ein letztes Klangbild dieser Reise. Ein Instrumentalmedley großer Seemannsmelodien. Ohne Worte, aber voller Gefühl. Und damit, ahoi, euer Dieter Dornig.

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0: Musik, Kunst und gute Stimmung direkt am Wasser. Das verspricht das Festival 2 Tage am Tollensesee in Neubrandenburg. Bereits seit 2021 verwandelt eine Gruppe von Ehrenamtlichen eine alte Industriehalle am Tollensesee in einen besonderen Kulturort. Am 25. und 26. September 2026 geht das Festival in die nächste Runde. Der Vorverkauf hat schon begonnen. Der Freitag steht ganz im Zeichen der Elektronacht. Auf der Bühne stehen unter anderem die Band Aggregat, die elektronische Musik mit Instrumenten wie Cello und Schlagzeug verbindet. Außerdem sorgen Künstler wie Jakob Kranhold, Woodkin, Molono Bass & Mason und Anja Tomschitz für abwechslungsreiche und experimentelle Klänge. Am Samstag gibt es zunächst ein Programm für die ganze Familie. Die Hamburger Musiker Dennis und Ove zeigen, dass Kindermusik nicht langweilig sein muss. Gemeinsam mit Kindern und Eltern wird gesungen, getanzt und gelacht. Dazu gibt es Bastelangebote, Kinderschminken und weitere Mitmachaktionen. Auch ihr Kunstfans kommt auf eure Kosten. Der Fotograf Heiko Kühl präsentiert in einer Ausstellung seine Straßenfotografien, die auf Reisen rund um die Welt entstanden sind. Am Abend wird es dann wieder musikalisch. Bands wie Decker, Aerobic und Longchair sorgen für Festivalstimmung. Doch so schnell muss niemand gehen. Weil nach den Konzerten ein bisschen abtanzen schöner ist, legen zum Abschluss Anna STMR und DJ Hooked auf. Damit es einer dieser Abenden wird, der im Gedächtnis bleibt oder wenigstens im Rücken. Das Festival 2 Tage am Tollensesee verbindet Musik, Kunst und Gemeinschaft und bietet ein Erlebnis für Besucher jeden Alters, direkt am Ufer des Tollensesees.
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0: Das Wetter am heutigen Mittwoch zeigt sich bewölkt. Hier und da kann es auch zu Regen kommen. Und am Nachmittag lockert es dann wieder auf. Aber es sind trotzdem vereinzelt Gewitter und Starkregen möglich. Auch Hagel und stürmische Böen sind durchaus drin. Die Temperaturen liegen trotzdem zwischen 20 und 24 Grad. Und der Wind weht schwach aus nördlichen Richtungen. In der Nacht zum Donnerstag ist es dann wolkig bis gering bewölkt. Und auch hier kann es zu Schauern und Gewitterneigung kommen, die allerdings rasch wieder abklingen. Die Temperaturen in der Nacht liegen dann zwischen 17 und 14 Grad. Am Donnerstag ist es dann zunächst heiter, später wolkig bis stark bewölkt und in der zweiten Tageshälfte kann es auch wieder zu Regen kommen. Die Temperaturen liegen zwischen 22 und 25 Grad und der Wind weht mäßig aus südwestlicher Richtung. In der Nacht zum Freitag ist es dann ebenfalls wechselnd bewölkt. Auch hier kann es wieder regnen und die Temperaturen kühlen sich bis auf 13 Grad ab. Der Wind weht dann mäßig aus Südwest bis West. Wenn wir noch einen Blick auf den Freitag werfen, auch dieser zeigt sich wechselnd bewölkt und mit Schauern hier und da. An der Küste kann es auch zu Gewittern kommen. Maximal 18 bis 22 Grad sind am Freitag drin und der Wind weht mäßig bis frisch aus West- bis nordwestlicher Richtung. In der Nacht zum Samstag ist es dann teils locker und teils stark bewölkt und die Temperaturen gehen bis auf 11 Grad zurück. Lassen Sie sich also von den Regentropfen nicht Ihre Laune verderben. Wir wünschen Ihnen trotzdem einen sonnigen Mittwoch und hier geht es jetzt weiter mit dem Programm.
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Ja, dass wir im ganzen Land Pflegenotstand haben, das wissen wir. Und die, die in der Pflege arbeiten, ja, die sind meistens überfordert. Sie sollen Tabletten stellen, sie sollen Verbände legen, sie sollen soziale Kontakte knüpfen und halten. Und dann sollen sie auch noch den Haushalt machen. Ja, ob das alles so gelingen kann, wir werden sehen. Aber es gibt Abhilfe. Die Agentur für Haushaltshilfe. Und da habe ich zwei junge Damen aus Zeugendorf hier bei uns, ja, Richtung Schaffenhagen, eingeladen, die mal über ihre Arbeit erzählen und die Idee, wie sie so verwirklicht wurde, auch hier bei uns in Mecklenburg-Vorpommern. Also hier ist das Mediatop Studio Martin und ich hoffe, dass sie einfach dranbleiben.

0: Hier ist das Mediatop Studio Maltin am Mikrofon, Jan Tessin. Ja, und ich habe es ja gesagt eingangs, wir haben Pflegenotstand und die ganzen fleißigen Pflegerinnen und Pfleger sind völlig überfordert zeitlich. Sie sollen Tabletten stellen, sie sollen Verbände legen, sie sollen soziale Kontakte halten und sie soll am Ende dann auch noch im Haushalt ein wenig helfen. Aber es gibt Abhilfe, es gibt neue Ideen und es gibt frische, junge Leute, die es anpacken. Und zwei junge Damen habe ich bei mir hier ins Mediatop eingeladen und sie stellen sich mal vor und dann kommen wir auch schon gleich zu dieser ganz, ganz tollen Agentur für Haushaltshilfe.
1: Oh, ich bin die Julia, ich bin angestellt bei der Agentur für Haushaltshilfe. Ich bin die Teamleitung von Staffenhagen und Umgebung.
2: Hallo, ich bin die Susanne, die Teamleitung aus Dermin und Umgebung. Ja, und bin bei der Agentur für Haushaltshilfe angestellt.
1: Ja, wir sind dafür da, um Menschen zu unterstützen. Zum Beispiel Menschen mit einem Pflegegrad. Die können ihren Haushalt nicht mehr alleine führen. Oder sie brauchen einfach mal jemanden zum Reden, weil keine Angehörigen mehr da sind. Da ist es ganz egal, ob es Kinder sind oder Senioren. Ab Pflegegrad 1 wird das komplett von der Pflegekasse finanziert und wir sind einfach da, um Unterstützung zu geben, da wo Unterstützung gebraucht wird.
0: Ist es denn jetzt neu? Habt ihr das erfunden oder wo kommt das direkt her, diese Haushaltshilfe?
1: Nee, tatsächlich gibt es Haushaltshilfen schon länger, aber leider ist der Bedarf so groß, dass die meisten Haushaltsfirmen eine lange Warteschlange haben oder einfach keine Kapazität mehr haben. Und dafür sind wir jetzt da. Also wir haben keine Warteliste. Wir versuchen immer schnellstmöglich den Kunden diese Unterstützung zu bringen, die sie brauchen.

0: Die Aufgaben unserer Pfleger im Land wachsen, wachsen und wachsen. Und dann soll auch noch der Haushalt gemacht werden. Und darum geht es hier heute bei mir in der Sendung um Agentur für Haushaltshilfe bei uns Staffenhagen und Termin. Und ich habe zwei junge Damen eingeladen und habe mal gefragt, wo diese Idee überhaupt herkommt, ob sie die erfunden haben.
1: Unser Hauptsitz ist in Neuss. Die Firma gibt es seit 2018 und in Mecklenburg-Vorpommern sind wir jetzt relativ frisch. Ich bin jetzt seit August 2025 hier für Staffenhagen zuständig und noch im Aufbau.
2: Ja, ich bin für Termin seit 1. Januar dieses Jahr angestellt. Ja, und baue so langsam so mein Team auf.
0: So, weiter ging es mit der praktischen Umsetzung. Wie geht man daran, wenn man Hilfe braucht?
1: Ja, also wenn ihr Hilfe braucht, ihr ruft mich an, dann mache ich einen Termin mit euch aus, komme zu euch nach Hause. Und dort besprechen wir alles ganz in Ruhe. Wir rufen gemeinsam auch die Krankenkasse an, um alles abzuklären. Und dann gibt es auch zeitnah den ersten Termin, wo dann eine Haushaltshilfe vorbeikommt und unterstützt. Genau, also einfach anrufen. Dann machen wir einen unverbindlichen Termin. Dort werden Sie auch komplett beraten, worum es geht, was wir anbieten, was unsere Leistungen sind. Es ist auch unverbindlich. Und wenn Sie sich dann für uns entscheiden, dann würde ich Sie als Kunde aufnehmen. Und dann geht es auch zeitnah los mit der Unterstützung. Was aber zu dem Thema nochmal sehr wichtig ist, zum Beispiel, wenn Sie eine Operation hatten, können Sie auch eine ärztliche Verordnung bekommen. Diese ärztliche Verordnung umfasst dann Hauswirtschaft. Und dann können wir auch kommen. Mhm. Also es läuft nicht nur über Pflegegrad, sondern auch über ärztliche Verordnung. Sei es ein Unfall oder eine Operation, wo Sie dann wirklich nicht in der Lage sind, Ihren Haushalt selber zu führen, dann kann Ihr Hausarzt oder das Krankenhaus eine ärztliche Verordnung ausstellen. Wir machen alles. Also wirklich da, wo die Unterstützung gebraucht wird. Wenn jemand eine OP hatte und sagt, ich kann nicht laufen oder ich darf kein Auto fahren und ich bräuchte einen Einkauf, dann fahren wir auch für den Kunden einkaufen oder Haushaltsführung. Also das kann wirklich der Kunde entscheiden, wo er die Unterstützung von uns braucht.

0: So, nur Spaß beiseite. Hier ist das Mediatop-Studio, Maltin am Mikrofon, Jan Tessin. Und wir sprechen heute über eine ganz, ganz klassische, tolle Idee, die es gibt, die sich breit gemacht hat, schon in den alten Bundesländern und jetzt hier anfängt, in Mecklenburg-Vorpommern sich durchzusetzen. Es geht um die Agentur für Haushaltshilfe. Also stellen Sie sich vor, die Pflegekräfte in unserem Land völlig überfordert. Die Aufgaben wachsen stetig und dann sollen sie auch noch den Haushalt machen der Klienten. Und dafür gibt es die Agentur, unterstützend quasi, und wir sprachen darüber, ja, wie man Klient werden kann, wenn man Probleme hat, auch wenn man Kinder hat, die überfordert sind mit Hausaufgaben, mit Schule. Man kann alles beantragen und darum geht es heute. Und ich habe zwei junge Damen, eine aus Schaffenhagen, die Leiterin, und einmal die Leiterin aus Termin, ja, die für die Agentur der Haushaltshilfe hier bei uns in der Region sorgt. Und wir waren dabei, zu erläutern, wie die praktische Arbeit so vonstatten geht.
1: Die meisten Kunden, die brauchen Unterstützung hauptsächlich bei Fensterputzen, beim Wischen, beim Saugen und ja, so, also dieses Hauptthema halt, ne, meistens so. Und viele habe ich auch, die sind einfach nur zufrieden oder glücklich, wenn ich dann mal da bin und sie, weil sie dann auch nur alleine sind, dass sie dann auch jemanden nur mal zum Erzählen haben, ne, und ja, oder doch mal, also vielleicht eine Kundin habe ich zum Beispiel, da hänge ich Wäsche auf, den Rest trinken wir Kaffee und erzählen noch ein bisschen und schon schön.
0: Also individuell, ihr passt euch quasi den Klienten an,
1: genau,
0: sozusagen.
1: Genau, also wir sind jetzt nicht so.
0: Was Bedarf da ist, das wird nicht festgelegt,
1: nein,
0: von der Krankenkasse wegen der Abrechnung und auch nicht vom Arzt festgelegt, sondern ihr fahrt hin, sprecht mit den Klienten, was er für Bedürfnisse hat, was er alleine machen kann, was nicht, und da unterstützt ihr denn quasi.
1: Genau, also wenn wir da sind, klären wir schon, also ich mache das meistens so, wenn ich im Einsatz bin bei den Kunden, machen wir den nächsten Termin aus und klären dann schon, was beim nächsten Mal, was wir dann da machen, so ungefähr, ne? Weil das entscheiden die Kunden ja selber, was sie gemacht haben möchten.
0: Mhm. Unterstützt also, ihr denn auch die Pflegekräfte oder ist das tabu bei euch? Dürft ihr auch pflegen oder nur so helfen?
2: Nein, also wir dürfen keine Pflege durchführen. Wir dürfen auch keine Medikamente verabreichen oder Medikamente stellen. Das überlassen wir wirklich den Pflegedienst. Auch, was ich immer sehr wichtig finde, also ich bin gelernte Pflegefachkraft und habe da dementsprechend auch einen kleinen Blick für, wenn ich merke, ein Kunde ist überfordert mit der Medikamenteneinnahme oder ich sehe, der Kunde hat eine Wunde, wo ich dann von mir aus reagiere und mit Absprache des Kunden einen Pflegedienst kontaktieren würde und sagen, hören Sie zu, ich habe hier jemanden, der ist überfordert mit der Medikamenteneingabe, da würde ich dann auch wirklich den Kunden unterstützen, dass er einen Pflegedienst bekommt, der ihn da wirklich unterstützt. Weil das sind Sachen, das dürfen wir nicht, aber wiederum kooperieren wir da auch mit vielen Pflegediensten. Ganz genau, also wir haben wirklich keinen Konkurrenzkampf mit Pflegediensten. Mhm. Wir sind eher quasi auch der Vermittler, dass wir den Pflegediensten wirklich auch sagen, hören Sie zu, ich habe hier jemanden. Wiederum bekommen wir dann auch mal von Pflegediensten, dass die uns dann mal anrufen und sagen, Mensch, ich habe hier eine Hauswirtschaft, die bekommen wir von der Tour her nicht mal unter, würdet ihr die übernehmen? Also es ist eher so ein Zusammenarbeiten. Mhm. Nee, also die Aufträge laufen quasi über uns. Also wir bekommen dann einen Anruf. Ich arbeite, also ich habe mein Büro zu Hause.
0: Also als Teamleiter quasi.
2: Genau, als Teamleiter bekommen wir die Aufträge. Ich habe mein Büro, ich habe ein kleines Büro zu Hause. Öffentliches Büro haben wir nicht, weil ich direkt immer beim Kunden bin. Ne, dass der Kunde auch wirklich keine Anfahrtzeit hat oder extra zu uns kommen muss, was ja teilweise auch wirklich durch eingeschränkte Bewegung halt nicht mehr möglich ist. Deswegen sage ich, ich komme direkt zum Kunden und so kann ich mir auch gleich die Gegebenheiten anschauen, wo auch wirklich der Hilfebedarf, wo man sieht, wo der Hilfebedarf ist.
0: Ja, das zu dem Bereich Schaffenhagen. Wie ist es denn im Bereich Termin in der Region? Ist es doch bestimmt ähnlich, oder?
1: Das ist ähnlich, genau. Ja. Also die Kunden rufen dann an, dann ja, entweder schicken sie eine Anfrage über das Internet, also über die E-Mail, ne, diese Plattform, oder sie rufen telefonisch an und sagen, sie möchten oder haben Interesse an Haushaltshilfe, dann vereinbare ich einen Termin mit den Kunden, fahre dann direkt dahin und dann läuft das alles dann. Genau, wird alles besprochen. Und
0: ja, und nicht nur den Zweibeinern wird geholfen, sondern auch den Vierbeinern.
2: Also ich habe selber einen Hund, ich liebe Hunde. Und wenn ein Kunde ein Haustier hat und gerade nicht in der Lage ist, spazieren zu gehen, ja, dann schnappe ich mir die Leine, schnappe ich mir den Hund und dann machen wir einen schönen Ausflug.
0: Schöne Sache, ja.
1: Und wir reinigen sogar die Meerschweinchenkäfige.
2: Ganz genau. Also ich habe eine Kundin, die hat Meerschweinchen.

0: Hier ist das Mediatop Studio Martin. Am Mikrofon ist Jan Tassin. Ja, und abenteuerlich ist auch der Zustand vieler, vieler Pflegekräfte bei uns im Land. Und da gibt es jetzt eine Agentur für Haushaltshilfe. Und die beiden Damen aus der Region Demmin und Stavenhagen sind bei mir und erläutern mal, was diese Agentur für Haushaltshilfe ist. Und wir haben mitgekriegt, für Ältere sind sie da natürlich, aber auch für jeden Alter, sogar für Hunde, für Meerschweinchen. Und wie sieht's denn aus mit den ganz Kleinen von uns, die wirklich manchmal hilflos sind und auch überfordert sind mit den Kindern?
1: So viele, viele Kinder haben auch die Diagnose ADHS. Und das wissen auch viele Eltern nicht, dass sie da auch einen Pflegegrad für ihr Kind beantragen können. Mhm. Und wenn die Unterstützung brauchen, wenn die Mutti jetzt komplett überfordert ist und einfach mal sich eine Stunde hinlegen möchte, dann kommen wir auch hin und spielen mit dem Kind oder helfen ein bisschen bei den Hausaufgaben, je nachdem, wie wir das auch selber hinkriegen, wenn wir nicht gerade in der Schulmaterie gerade drin sind. Aber wie gesagt, wir würden mit dem Kind auch Hausaufgaben machen oder einfach eine Runde spielen, damit die Eltern einfach mal zur Ruhe kommen können.
0: Habt ihr denn sowas bei euch? Du bei dir?
2: Nein.
0: Oder du bei dir?
1: Also ich habe tatsächlich jetzt zwei Familien, wo ich, wo das Kind quasi mein Kunde ist und da, dass wir die Eltern unterstützen können, dass sie wirklich mal ein bisschen Luft holen können, weil es natürlich auch anstrengend ist, gerade wenn das Kind eine Erkrankung hat. Also bei mir kam es, ich bin ja, wie ich schon sagte, gelernte Pflegefachkraft und habe vorher auch im Pflegedienst gearbeitet und ich habe gemerkt, leider ist halt die Zeit für Senioren ein bisschen knapp im Pflegedienst und das war so, das hat mich nicht erfüllt. Und das habe ich gedacht, okay, ich möchte trotzdem weiterhin mit Menschen arbeiten, weil das ist einfach mein Traum. Also ich liebe meinen Beruf und ich habe einfach mehr Zeit. Ich kann auch mit den Menschen einfach mal einen Kaffee trinken, erzählen, mir die Sorgen anhören und ohne Zeitdruck. Und das ist das, was mich erfüllt.
0: Und du wurdest auch angesteckt davon?
2: Ich wurde angesteckt von meiner Teamleitung aus Stavenhagen, die Julia. Hat mir davon sehr gut erzählt und ja, dann wurde ich so ein bisschen neidisch und dann habe ich gesagt, ich bewerbe mich jetzt auch einfach und hat dann doch tatsächlich geklappt. Ich habe bei Julia im Pflegedienst mitgearbeitet, aber im Haus, ne, und ja, das hat mit den Schichten und so alles nicht mehr gepasst, so auch familienmäßig nicht mehr, ne, die Familie hat man, also man hat nicht viel Zeit mehr mit der Familie, Kinder und so gehabt und deswegen, und jetzt ist ja freie Zeiteinteilung und das ist schon doch schöner.
0: Würdet ihr sagen, dass ihr 24/7 arbeitet? Rund um die Uhr?
1: Also man versucht natürlich auch ein bisschen einen Zeitrahmen zu machen, wie man erreichbar ist. Aber wenn ich sehe, eine Kundin ruft mich abends um 7:30 an, dann gehe ich natürlich ans Telefon, weil es könnte ja was passiert sein oder es ist irgendwas. Also man ist schon doch immer erreichbar.

0: Mediatop Studio Machin. Am Mikrofon ist Jan Tessin. Ja, und die Aufgaben der Pflegekräfte in unserem Land, sie wachsen stetig, das haben wir ja erläutert. Und Gott sei Dank gibt es in der Region Staffenhagen und in der Region Min die Agentur für Haushaltshilfe. Ja, und wer sich da bewerben möchte, kann das gerne tun, da kommen wir noch dazu. Aber erst einmal die Frage nochmal, ja, was für Qualifikationen muss man dann mitbringen, um sich dort bei euch in der Agentur für Haushaltshilfe zu bewerben?
1: Also bei uns braucht man erstmal keine bestimmten Voraussetzungen. Also wir nehmen auch Quereinsteiger. Voraussetzung ist einfach nur, sobald Sie bei uns angestellt sind, müssen Sie einen Basiskurs machen. Der wird auch vom Betrieb finanziert. Das läuft online ab. Wenn der positiv bestanden ist, haben Sie diese Basis-Betreuungsqualifikation. Und ein wichtiger Punkt ist noch, wir fordern ein erweitertes Führungszeugnis an. Mhm. Ne, und das muss natürlich sauber sein. Dadurch, dass wir auch mit Kindern arbeiten, bei den Senioren zu Hause sind, muss das erweiterte Führungszeugnis rein sein. Und was bei uns ganz doll wichtig ist, dadurch, dass wir auch sehr ländlich sind, ist natürlich ein Führerschein und Autovoraussetzung.
0: Und Autovoraussetzung? Ja. Das ist nicht so wie bei den Pflegekräften, dass sie ein Auto haben. Okay. Wie ist es denn so mit Weiterbildung? Kann man bei euch Karriere machen irgendwie?
1: Also wir hatten tatsächlich schon den Fall, dass wirklich eine, die nur für die Haushaltshilfe angestellt wurde, später als Teamleitung aufgestiegen ist. Ja. Diesen Fall hatten wir natürlich auch. Mhm. Ja, also dass die Option besteht, wenn gerade ein Bezirk frei ist oder ein neuer Bezirk eröffnet wird, dass dann wirklich, wenn wir sagen, Mensch, sie hat wirklich, also wir sehen da Potenzial, dass sie dann auch eventuell sogar eine Teamleitung werden kann.
0: Wie viele Angestellte, sagtest du, oder wie viele Mitarbeiter habt ihr in Termin jetzt insgesamt?
2: In Termin sind es zwei.
0: Zwei und Schamhagen?
1: Sind auch zwei.
0: Sind und auch morgen zwei. Also mit euch zwei? Nee.
1: Nee, also mit uns, also mit also mir drei, sind wir in Staffenhagen 3 und nächste Woche habe ich auch noch ein Bewerbungsgespräch.
0: Aha, also die bewerben sich bei dir direkt denn?
1: Die bewerben sich direkt bei mir. Ich mache auch wirklich, ich führe auch die Bewerbungsgespräche alleine und entscheide dann wirklich, ob ich denjenigen einstelle oder nicht. Ne? Muss ja auch natürlich passen. Ne? Mhm. Genau.
0: Und das machst du in der Mine quasi auch so?
2: Genau.
0: Ja. Mhm. Was habt ihr für ein Gefühl? Ist es mehr... Wäre das auch was für Männer, die so Handwerker sind und nichts finden, aber da könnten sie?
1: Also ich muss auch wirklich sagen, also ich habe jetzt keinen männlichen Mitarbeiter, aber wenn ich so von anderen Teamleitern höre, kommen auch die Männer wirklich sehr gut an, gerade wenn es wirklich, wenn jemand ein Haus hat. Also wir bieten ja auch leichte Gartenarbeiten an, so wie Unkraut zupfen oder Rasenmähen oder mal einen kleinen Baum beschneiden.
0: Ne, also das ja, das die so. Tätigkeitsfelder der Agentur für Haushaltshilfe und Alltagsbegleitung ist natürlich weit, weit gefächert. Wir machen sauber innen und außen, während Sie entspannen. Begleitung zu Terminen schnell und reibungslos. Gesunde Mahlzeiten planen und kochen. Wir unterstützen bei Besorgung und Einkauf. Wir nehmen uns Zeit für Gespräche und gemeinsame Momente. Bleiben Sie aktiv. Wir wissen, wie wichtig Bewegung ist und nicht nur die Zweibeiner, auch die Vierbeiner. Mehr Lebensfreude und Selbstständigkeit im Alltag. Entlastung für Ihre Angehörigen und die Pflegepersonen. Betreuung in Ihrem Zuhause. Zuverlässig und planbar durch viele verfügbare MitarbeiterInnen. Deutschlandweit für Sie da. Auch bei Wohnungsort und Wechsel. Ja, da steht dafür die Haushaltshilfe und Alltagsbegleitung Staffenhagen und Termin. Ja, bewerben Sie sich, wenn Sie gerne eine Tätigkeit ausüben möchten oder wenn Sie Klient werden möchten, unter 039954 159990. Das ist für Staffenhagen die Telefonnummer. Ja, es geht weiter nach der nächsten Musik hier aus dem Mediatop Studio Martin am Mikrofon Jan Tessin.

0: Mediatop Studio Maltin. Und jetzt ganz konkret, was muss ich tun, um mich bei euch vorstellen zu können und mich zu bewerben bei euch?
1: Wir haben unsere Stellenausschreiben auf mehreren Plattformen, so zum Beispiel Indeed, Kleinanzeigen oder auch direkt auf unsere Homepage.
0: Ja.
1: Da findet ihr auch aktuelle Stellenausschreibungen und einfach eine Bewerbung hinschreiben. Die würde dann für Bereich Staffenhagen bei mir landen und ich würde euch dann kontaktieren.
0: Und dann kommst du zum Bewerbungsgespräch ganz normal und dann erzählt man sich, was man so...
1: Genau, da wird ein Bewerbungsgespräch geführt, ne, alles so auch erklärt, was eure Aufgaben sind, dass ihr auch wirklich eine Vorstellung dafür habt, weil viele können sich auch nicht so hundertprozentig was darunter vorstellen, was überhaupt die ganzen Aufgabenbereiche umfasst. Und das wird dann alles geklärt und besprochen und dann, werden wir sehen, wenn es passt, stelle ich euch dann ein und wenn es nicht passt, meine E-Mail-Adresse ist staffenhagen@agfh.de.
0: Oder?
1: Oder telefonisch unter die 03994159990.
0: Prima, sehr schön. Und ja, muss man ja auch wissen, Kontakt ist ja wichtig, ne?
1: Ganz genau.
0: Genau. Habt ihr eine schöne Geschichte, die ihr erzählen könnt, so aus dem Alltagsleben?
1: Schöne Geschichten. Also eigentlich ist jeder Kundenbesuch auf seine Art besonders. Was mich besonders erfüllt, ist wirklich die Dankbarkeit, dieses Vertrauensverhältnis. Also es ist nachher nicht mehr so Kunde und Haushaltshilfe, sondern teilweise auch wirklich, man hat ein Vertrauensverhältnis, es werden Sachen anvertraut, wo man merkt, okay, mein Kunde vertraut mir und das ist so, so wichtig und diese Dankbarkeit und dieses Lächeln, was man bekommt und das erfüllt einen.
0: Und Smarties?
1: Und Smarties, natürlich bekommt man auch mal kleine Geschenkchen. Meine Kundin eben hat mir eine Packung Smarties für meinen Sohn mitgegeben. Also so diese Kleinigkeiten.
0: Und bei dir? Kennst du auch noch irgendwas Schönes, Hübsches? So ja, aus deinem Berufsalltag?
2: Ich habe auch einige Kunden, die bedanken sich dann auch, wenn man nur eine Arztfahrt macht oder so. Dann stehen sie denn da und sie haben gar kein Pfingstgeschenk für mich und drücken mir dann mal so ein bisschen Geld in die Hand. Oder die eine Kundin hat mir auch schon eine Packung Kekse geschenkt, weil ich da war nur zur Antragstellung. Ne, und ja.
0: Wie sieht's denn aus mit der Nachhaltigkeit, mit der Zukunft? Was habt ihr denn so für Pläne noch, was ihr erweitern wollt, aufbauen wollt noch oder so?
1: Also was mir sehr wichtig ist, ganz, ganz, ganz viele Menschen zu erreichen, dass sie auch wirklich wissen, dass sie ab Pflegegrad 1 schon Unterstützung bekommen, wo sie auch keine privaten Zuzahlungen haben. Also es ist wirklich flächendeckend Unterstützung ist, dass keiner mehr alleine dasteht und überfordert ist, sondern dass jeder weiß, man kann Unterstützung haben, dass der Bezirk natürlich wächst und immer mehr Kunden dazukommen. Umso mehr Menschen wir helfen können, umso besser.
2: Also ich würde mich auch drüber freuen, wenn es halt noch ein paar mehr Kunden geben würde, die so auf uns zukommen, die uns kennen und ja, dass sie halt nicht so alleine sind. Und
1: also wir haben auch zum Beispiel in Schwerin, in Rostock, in Greifswald, dort haben wir auch Teamleiter, also eigentlich schon in mehreren großen Städten in Mecklenburg-Vorpommern. Und
0: Aber die sind aber nur auf die Städte dann bezogen, ne? Oder auch den
1: Umkreis? Die sind auch Umland.
0: Auch Umland.
1: Auch okay. Umland. Also, dass wir auch wirklich auch jedes kleine Dorf mit abdecken können. Dass wirklich kein Dorf ohne uns dasteht, sondern wirklich, dass wir flächendeckend unterwegs sind, egal wie klein das Dorf ist. Weil auch in diesem Dorf kann ein Mensch wohnen, der Hilfe braucht. Und der hat natürlich auch den Anspruch.
0: Also wäre das Loch quasi dann noch zu füllen Richtung Altentrieb, Richtung Vorpommern hoch.
1: Genau, also da sind wir auch unterwegs. Also wenn da Anfragen kommen, werden sie dann auch eventuell von Susi oder von mir abgedeckt. Also wir versuchen wirklich, dass jeder seine Haushaltshilfe bekommt.

0: Ja, das war dann schon die Informationssendung zum Thema Haushaltshilfe und Alltagsbegleitung im Raum der Mien und im Raum Staffenhagen. Und die Nummer ist 039954 für Staffenhagen 159990. Und sie machen ganz, ganz viel. Die Tätigkeiten sind wirklich weit gefächert. Hausarbeit, sie stecken Termine ab, sie kochen, sie kaufen ein, sie machen oder bringen Alltagsfreude und gehen spazieren mit zwei Beinern und, wie wir gehört haben, auch mit vier Beinern. Ja, ich sage Dankeschön, dass ihr beide hier gewesen seid, wünsche euch viel Erfolg für die Zukunft und vielleicht kann man sich ja nochmal treffen nach einem Jahr und mal so hören, was das Feedback zum Thema Haushaltshilfe und Alltagsbegleitung hier bei uns in der Region gebracht hat.
1: Dankeschön.
0: Hat mich gefreut und ich wünsche euch viel Erfolg weiterhin, ja?
1: Vielen Dank.

0: Das Wetter am heutigen Mittwoch zeigt sich bewölkt. Hier und da kann es auch zu Regen kommen. Und am Nachmittag lockert es dann wieder auf. Aber es sind trotzdem vereinzelt Gewitter und Starkregen möglich. Auch Hagel und stürmische Böen sind durchaus drin. Die Temperaturen liegen trotzdem zwischen 20 und 24 Grad. Und der Wind weht schwach aus nördlichen Richtungen. In der Nacht zum Donnerstag ist es dann wolkig bis gering bewölkt. Und auch hier kann es zu Schauern und Gewitterneigung kommen, die allerdings rasch wieder abklingen. Die Temperaturen in der Nacht liegen dann zwischen 17 und 14 Grad. Am Donnerstag ist es dann zunächst heiter, später wolkig bis stark bewölkt und in der zweiten Tageshälfte kann es auch wieder zu Regen kommen. Die Temperaturen liegen zwischen 22 und 25 Grad und der Wind weht mäßig aus südwestlicher Richtung. In der Nacht zum Freitag ist es dann ebenfalls wechselnd bewölkt. Auch hier kann es wieder regnen und die Temperaturen kühlen sich bis auf 13 Grad ab. Der Wind weht dann mäßig aus Südwest bis West. Wenn wir noch einen Blick auf den Freitag werfen, auch dieser zeigt sich wechselnd bewölkt und mit Schauern hier und da. An der Küste kann es auch zu Gewittern kommen. Maximal 18 bis 22 Grad sind am Freitag drin und der Wind weht mäßig bis frisch aus West- bis nordwestlicher Richtung. In der Nacht zum Samstag ist es dann teils locker und teils stark bewölkt und die Temperaturen gehen bis auf 11 Grad zurück. Lassen Sie sich also von den Regentropfen nicht Ihre Laune verderben. Wir wünschen Ihnen trotzdem einen sonnigen Mittwoch und hier geht es jetzt weiter mit dem Programm.
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0: mit dem Vogelforscher Dr. Ernst Paul Dörfler auf Kuckuckskirsch. Begleiten Sie den bekannten Vogelforscher und eure Naturpreisträger Dr. Ernst Paul Dörfler auf eine spannende und humorvolle Reise in das Liebesleben der Kuckuck. Kaum ein anderer Vogel ist so populär und gleichzeitig so geheimnisvoll wie der Kuckuck. Einerseits gilt er als Glücksbringer, andererseits als Teufelsbote. Zudem hat er keinen festen Wohnsitz und ist nur schwer zu beobachten. Während des interaktiven Spaziergangs erfahren die Teilnehmenden, wo sich der Kuckuck bevorzugt aufhält, wie sich die Rufe von Männchen und Weibchen unterscheiden und wie beide miteinander umgehen. Außerdem wird erklärt, mit welchen Raffinessen das Kuckucksweibchen seine Eier unbemerkt in fremde Nester schmuggelt und warum die meisten Vögel diesen Betrug nicht bemerken. Nicht zuletzt wird auch der Frage nachgegangen, was der Klimawandel für den Kuckuck bedeutet. 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Kinder und Jugendliche bis 18 Jahre nehmen kostenfrei teil. 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

Das Wetter am heutigen Mittwoch zeigt sich bewölkt. Hier und da kann es auch zu Regen kommen. Und am Nachmittag lockert es dann wieder auf. Aber es sind trotzdem vereinzelt Gewitter und Starkregen möglich. Auch Hagel und stürmische Böen sind durchaus drin. Die Temperaturen liegen trotzdem zwischen 20 und 24 Grad. Und der Wind weht schwach aus nördlichen Richtungen. In der Nacht zum Donnerstag ist es dann wolkig bis gering bewölkt. Und auch hier kann es zu Schauern und Gewitterneigung kommen, die allerdings rasch wieder abklingen. Die Temperaturen in der Nacht liegen dann zwischen 17 und 14 Grad. Am Donnerstag ist es dann zunächst heiter, später wolkig bis stark bewölkt und in der zweiten Tageshälfte kann es auch wieder zu Regen kommen. Die Temperaturen liegen zwischen 22 und 25 Grad und der Wind weht mäßig aus südwestlicher Richtung. In der Nacht zum Freitag ist es dann ebenfalls wechselnd bewölkt. Auch hier kann es wieder regnen und die Temperaturen kühlen sich bis auf 13 Grad ab. Der Wind weht dann mäßig aus Südwest bis West. Wenn wir noch einen Blick auf den Freitag werfen, auch dieser zeigt sich wechselnd bewölkt und mit Schauern hier und da. An der Küste kann es auch zu Gewittern kommen. Maximal 18 bis 22 Grad sind am Freitag drin und der Wind weht mäßig bis frisch aus West bis nordwestlicher Richtung. In der Nacht zum Samstag ist es dann teils locker und teils stark bewölkt und die Temperaturen gehen bis auf 11 Grad zurück. Lassen Sie sich also von den Regentropfen nicht Ihre Laune verderben. Wir wünschen Ihnen trotzdem einen sonnigen Mittwoch und hier geht es jetzt weiter mit dem Programm.

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2: Er ist hochintelligent, charmant und ein Narzisst.
3: Ich werde der Schlinge des Henkers entkommen.
2: Sie sind selber zeigt von sich.
3: Niemand hat mich je besiegt.
4: Und nun stellt sich die Frage, kann er jetzt besiegt werden? Die Rede ist von Reichsmarschall Hermann Göring, der 1945 in Nürnberg vors Gericht der Alliierten kommt. Und damit herzlich willkommen zur Besprechung des Hollywood-Blockbusters Nürnberg. Ich bin Hilde Otschowski.
5: Dr. Kelly, das Hauptquartier hält Sie für einen erstklassigen Psychiater. Sie werden die geistige Gesundheit der Gefangenen überprüfen und sicherstellen. Ihr besonderes Augenmerk richten Sie auf Göring.
6: Er wurde 39 zu Hitlers Nachfolger ernannt und ist der hochrangigste deutsche Militäroffizier aller Zeiten.
4: Hermann Göring war tatsächlich ein Mann mit einer sehr langen Ämterliste, die er alle akribisch ausübte. Er war unter anderem Hitlers Stellvertreter, Präsident des Reichstags, Oberbefehlshaber der Luftwaffe, Mitglied des Geheimen Kabinettsrats und zuletzt Reichsmarschall. Als er nach Kriegsende festgenommen wird, akzeptiert er zwar seine Niederlage, wiegt sich aber immer noch in der Sicherheit, den eigenen Ruhm für die Nachwelt sichern zu können. Der Film Nürnberg verfolgt die letzten Tage des Gefängnisinsassen Göring und knapp 20 Mitangeklagter, vor allem aus der Sicht des Psychiaters Douglas M. Kelly, der die hochrangigen Nazi-Kommandeure begutachten soll.
2: Sir, ich bin ein guter Psychiater, aber das hier übersteigt möglicherweise meine Kompetenz.
7: Ich werde Hermann Göring vor Gericht stellen. Er ist jetzt das Gesicht der Nazis. Wenn er untergeht, werden sie alle untergehen.
4: Der US-amerikanische Supreme Court-Richter Robert H. Jackson steht vor einer besonderen Herausforderung. Er soll die Hauptverantwortlichen des Dritten Reiches für ihre Verbrechen vor Gericht bringen und dabei die Grundlagen für die rechtlichen und ethischen Maßstäbe eines bislang einzigartigen internationalen Tribunals schaffen.
6: Wissen Sie, warum das hier geschah? Weil die Menschen es zugelassen haben.
8: Alles andere als ein vollständiger Sieg kommt einer Niederlage gleich. Sie dürfen keinen Fehler machen.
7: Ich stelle Hermann Göring vor Gericht und zwinge ihn, der Welt zu sagen, was er getan hat.
4: Aber Hermann Göring lässt sich zu nichts zwingen.
9: Ich bin ein Gefangener, weil Sie gewonnen und wir verloren haben. Und nicht, weil Sie mir moralisch überlegen sind.
4: Der Film Nürnberg wurde von James Vanderbilt geschrieben und inszeniert. Er basiert auf historischen Tatsachen aus Jack L. Hayes Sachbuch »Der Nazi und der Psychiater«, das in 19 Sprachen übersetzt wurde. Inhaltlich zieht der Film Erkenntnisse aus dem Buch des Militärpsychiaters Oberstleutnant Douglas M. Kelly, das er nach seiner Nürnberg-Erfahrung schrieb, mit dem Titel 22 Cells, zu Deutsch 22 Gefängniszellen. Darin zieht Kelly die damals sehr unpopuläre Schlussfolgerung, dass das Böse in uns allen schlummert und die Geschehnisse des Zweiten Weltkriegs und der Nazi-Diktatur jederzeit überall wieder passieren könnten, auch in den USA. Rami Malek spielt den Psychiater Görings. Dieser wiederum wird von Hollywood-Legende Russell Crowe in der Bestleistung seiner Karriere dargestellt. Es treffen sich zwei der talentiertesten Schauspieler der Welt und liefern sich zusammen mit Michael Shannon, der den Chefankläger Jackson spielt, ein Leinwandduell, das seinesgleichen sucht.
2: Wie wollen Sie sich verteidigen?
9: Was möchten Sie, was ich sage? Wie wär's denn vielleicht mit der Wahrheit?
4: Nun ist die Wahrheit aber ein wankelmütiges Konzept, weil sie so viele Gesichter haben kann.
9: Ich weiß mehr über diesen Mann als irgendjemand sonst. Sie gehen ihm in die Falle.
4: Der Psychiater Douglas Kelly verfällt anfangs dem Charme von Hermann Göring. Das bestätigt Rami Malek in einem Interview.
10: Hermann Göring was quite an intoxicating character that
4: Hermann Göring war eine ziemlich faszinierende Persönlichkeit, von der Douglas Kelly unweigerlich angezogen war. Vor allem als Psychiater versuchte er, das Böse zu analysieren, und er war fest davon überzeugt. Als er diese Belanglosigkeit des Bösen entdeckte, war er wirklich erschüttert. Er konnte diese Leute als Menschen wie du und ich sehen, was ihm unweigerlich sein ganzes Leben lang ein großes Trauma bereitete. Ob er es nun erkannte oder nicht, dass niemand seine Lehren beherzigen würde. Im Spannungsbogen zwischen dem gerissenen, jovialen, von seiner Frau und Tochter abgöttisch geliebten Göring, der jedem das erzählte, was er hören wollte, und einem wahrheitssuchenden Psychiater und Analytiker wie Douglas Kelly, sowie das dem Chefankläger Jacksons bevorstehende Gerichtsverfahren, für das es praktisch noch keine gesetzliche Grundlage gibt, entfaltet sich der 2,5-stündige Film mit der Spannung eines mentalen Thrillers, bis er mit dem Prozess am Ende des Films zu einem kammerstückartigen Höhepunkt kommt. Ein absolut sehenswerter Film, der leicht die Größe des legendären Schwarz-Weiß-Films von 1961, Stanley Kramers Urteil von Nürnberg, erreicht, in dem Spencer Tracy als Alliiertenrichter und Burt Lancaster als ehemaliger Nazi-Richter Ernst Janning moralisch um den Geltungsbereich von Gesetzen ringen. Vanderbilts Film Nürnberg lehnt sich optisch an den Vorgänger von 1961 an, eröffnet aber ein ganz anderes Kapitel der Geschichte, das darum kämpft, der Faszination des Bösen nicht zu erliegen und sich davor zu bewahren. Selbst die Nebenrollen sind hochkarätig besetzt, wie zum Beispiel Leo Woodall als Übersetzer, Richard E. Grant als britischer Mitankläger, Colin Hanks als zweiter Psychiater. Sie verleihen dem Film auch in den Nebensätzen eine zusätzliche, komplexe Dimension, ohne ihn vom Hauptgeschehen abzulenken. Deutsche Schauspieler wurden geschickt für prägende Nebenrollen verpflichtet, wie zum Beispiel Andreas Pietschmann als Rudolf Hess oder Tom Keune und Dieter Riesle in den Rollen der Nazi-Agitatoren Robert Ley und Julius Streicher. Ihre gekonnte Darstellung gibt der Haupthandlung weitere Dynamik. Im Buch 22 Cells schreibt der echte Psychiater Douglas Kelly über Göring, Zitat, er war eine Persönlichkeit, die im einen Moment der Mittelpunkt jeder Gesellschaft sein und allen ein Freund sein konnte. Und im nächsten Moment konnte er ohne Zögern befehlen, alle seine Gefährten in den Tod zu schicken. Die völlige Abwesenheit von moralischen Grundprinzipien, das maschinelle Töten, das nur dem Zweck diente, Macht anzuhäufen, liegt in uns allen. Douglas Kelly kommt weiterhin zum Schluss, Zitat, ich bin überzeugt, dass es heute in Amerika nur wenig gibt, das die Errichtung eines staatsähnlichen Nazi-Regimes verhindern könnte. Der Film Nürnberg stellt die These auf, dass die einzige Rettung nicht von einer erkämpften globalen Einsicht in die Existenz des Bösen kommt, sondern vom Gesetz. Solange alle Menschen den gleichen Gesetzen unterworfen werden, hat die Menschheit eine Chance, die Willkür der Macht unter Kontrolle zu halten. So wie es auch Chefankläger Jackson im Film Nürnberg im Auftakt des Prozesses vorträgt.
11: Wir überwinden diese Schreckensherrschaft nur, wenn wir all diese Menschen zur Rechenschaft ziehen.
12: Damit es nie wieder passieren kann,

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1: Herzlich willkommen zur neuen Ausgabe von Loft FM, einem Spezial vom MWC, dem Mobile World Congress 2026. Seit 20 Jahren gibt es dieses Event in Barcelona. Es gibt Neues Spannendes rund um die Themen Mobilfunk, Smartphones und KI. Das alles und weiteres in der kommenden Stunde. Bleibt. Mein Name ist Thilo Ziegenhagen. Schön, dass Sie dabei seid.
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1: Mobile World Congress 2026, Emanuel Rilling ist Pressesprecher bei Xiaomi. Emanuel, was hast du uns Neues mitgebracht nach Barcelona?
2: Wir haben heute in Barcelona viele neue Produkte gelauncht. Unsere neuen Flaggschiff-Smartphones, zahlreiche andere Produkte wie beispielsweise Scooter, eine neue Xiaomi Watch, eine Xiaomi Powerbank, neue Kopfhörer und auch den neuen Xiaomi Tag. Sehr vieles mit dabei.
1: Was sind die Highlights der beiden neuen Smartphones von Xiaomi?
2: Wir haben die Xiaomi 17-Serie gelauncht, die aus dem Xiaomi 17 besteht. Das ist unser Basismodell und dem Xiaomi 17 Ultra, das ist unser absolutes Flaggschiff-Smartphone. Das Xiaomi 17 Ultra zeichnet sich vor allem durch seine Leica-Kamera aus und durch die wundervollen Fotoaufnahmen, insbesondere bei Nacht. Wir sprechen beim Xiaomi 17 Ultra auch vom Master of Night. Insgesamt sind drei Kameras verbaut. Einmal die Hauptkamera mit 50 Megapixel, die dieses Mal zusätzlich mit Low-Fake-HDR-Technologie funktioniert. Das bedeutet, dass wir mehr Lichteinfall auf dem Bildsensor haben, was im Umkehrschluss bedeutet mehr Bildinformationen und dadurch werden die Bilder auch bei Nacht um einiges schöner und attraktiver. Zusätzlich haben wir eine 200 Megapixel Leica Telekamera verbaut mit einem echten optischen mechanischen Zoom im Brennweitenbereich von 75 bis 100 mm, der für super schöne Zoomaufnahmen sorgt. Besonders wenn man bei den Bildern auch hineinzoomt, sieht man sehr viele Details, Schärfe. Das ist ein sehr wunderschönes Ergebnis bei den Bildern.
1: Wann kommen die beiden neuen Xiaomi-Smartphones auf den Markt? In welchen Farben und was werden sie kosten?
2: Das Xiaomi 17 ist ab sofort erhältlich, ab 999 € in den Farben Schwarz, Grün, Pink und Blau. Und das Xiaomi 17 Ultra, ebenfalls ab heute erhältlich, startet ab 1.499 € in den Farben Schwarz, Weiß und in der schönen Hero-Farbe Starlit Green.
1: Lass uns einen Blick in die Zukunft werfen. Xiaomi produziert ja auch Autos. Was ist da eure Vision?
2: Wir haben im letzten Jahr in China über 500.000 Elektroautos ausgeliefert. Ein sehr großer Erfolg für uns. Und der Marktstart für unsere Elektroautos in Europa ist für nächstes Jahr angedacht. Darüber hinaus haben wir im Rahmen des MWCs ein neues Konzeptfahrzeug vorgestellt. Das nennt sich Vision Gran Turismo und dieses wird in Zukunft auch in der beliebten Rennspielsimulation Gran Turismo für die PlayStation 5 zur Verfügung stehen.
1: Emanuel Rilling ist Pressesprecher von Xiaomi. Emanuel, vielen Dank für das Gespräch.
2: Vielen Dank dir.
1: Mobile World Congress 2026. Stefan Streit kümmert sich um das Marketing bei TCL in Europa. Stefan, was hast du uns Neues mitgebracht nach Barcelona?
3: Hier haben wir einen Haufen neue Technologien und Produkte auf dem Mobile World Congress. Die letzten Telefone mit Next Paper Display Technology, auch die letzten Tablets, die diese Display Technology haben, aber auch Smartwatches und AI-Robots, die sind auch hier verfügbar und, oder zeigen wir auf der Show. Also ein Haufen Produkte zeigen ein bisschen die letzten Innovationen.
1: Was sind denn die Highlights eigentlich von TCL hier auf dem Mobile World Congress in Barcelona?
3: Also für uns ist es sehr, sehr wichtig, dass wir weiterhin die Next Paper Display Technologie promoten. Wir sind ja eigentlich die Einzigen im Markt, die quasi das gesündeste Handy- oder Tablet-Display anbieten können. Weil wir schaffen es, dass wir dieses Harmful Blue Light, das ein bisschen, you know, schädlich ist für die Augen, aber auch Schlafstörungen geben kann, das schaffen wir sehr zu reduzieren. Durch das, dass wir eigentlich auf diese Displays 6 Stunden am Tag gucken, ist es eigentlich ein richtiger Value für die Konsumenten, wenn die das verstanden haben, dass es eigentlich viel gesünder ist, auf so einem Display zu schauen. Wir zeigen das auf Handys, auf Tablets, in verschiedenen Versionen und das ist ein bisschen unsere Differenzierung.
1: Was habt ihr dazu bis jetzt von den Leuten, die das bis jetzt nutzen, testen konnten, für Rückmeldungen bekommen?
3: Die Leute sind eigentlich sehr, sehr happy, wenn sie das benutzen und getestet haben und wollen nicht mehr zurück. Ja? Weil das Display ist viel, viel ruhiger. Und du kannst dann über eine Taste, kannst du das auf Schwarz-Weiß machen zum Beispiel, wenn du ein Buch liest oder am Abend, wenn du dann, bevor du einschläfst, solltest du nicht mehr dieses Blue Light benutzen. Das in dem Fall ist es einfach das gesündeste Display, das du im Moment im Markt haben kannst. Also jeder, der das benutzt, der will eigentlich nicht mehr zurück.
1: Wann kommen die vorgestellten Produkte auf den Markt und lass uns einen Blick in die Zukunft werfen. Was können wir da Neues von TCL erwarten?
3: Also die Produkte sind jetzt schon eigentlich erhältlich auf verschiedenen Online-Plattformen, kann man die schon kaufen von TCL. In Zukunft, was wir sehen, ist mehr und mehr, was wir sagen, diese Artificial Reality, also die Kombination von Echtwelt mit Digital Welt. Und wir machen das über Brillen. Das Bild wird reinprojiziert in dein natürliches Sichtfeld. Also du kombinierst quasi die Digital Welt mit der echten Welt, ein bisschen James Bond. Und das sind ein Haufen Use Cases, also du kannst es für Übersetzungen benutzen, du kannst es für Navigation benutzen und hat natürlich viel AI-Technologie drin. Das ist quasi eine persönliche Assistentin, die direkt vor deinen Augen sitzt.
1: Stefan Streit kümmert sich um das Marketing für Europa bei TCL. Stefan, vielen Dank für das Gespräch.
3: Dankeschön.
1: Mobile World Congress 2026. Rupert Spielvogel ist Produktmanager bei SoundHound AI. Rupert, was ist SoundHound AI und was hast du uns Neues mitgebracht nach Barcelona?
4: SoundHound AI ist eine amerikanische Firma, die weltweit agiert und die es jedem Business ermöglicht, Sprache für sich zu nutzen. Wir glauben, dass Sprache die Interaktionsform der Zukunft ist und zusammen mit KI ist dort sehr viel Mächtiges möglich.
1: Was hast du für die ganz normalen Konsumenten mitgebracht? Welchen Use Case?
4: Wir schauen uns hier heute das SoundHound Automotive AI an. Hier haben wir 28 KI-Agenten zusammengeschaltet und ein automobiles Sprachmodell gebaut. Es ermöglicht dir zum einen, alle Fahrzeugfunktionen im Auto zu nutzen, die du üblicherweise hast, also die Fensterheber, die Klimaanlage, dein Schiebedach, aber auch alle externen Use Cases. Also du kannst auf deine E-Mail zugreifen, auf deinen Kalender, du kannst die Fahrzeugkameras abgreifen und fragen, was außerhalb des Fahrzeugs passiert und dadurch richtig interaktiv mit deiner Umgebung sprechen.
1: Welchen Sicherheitsvorteile hat das Ganze mit der Sprachkommunikation?
4: Ein wichtiges Credo im Automobilbereich ist Hands on the Wheel, Eyes on the Road. Also wir wollen nicht abgelenkt sein. Und wir glauben, dass große Touchscreens mit tiefen Menüs die Nutzer häufiger ablenken, als dass sie ihnen was bringen. Und so kannst du weiterhin auf den Verkehr achten, aber alles Wichtige trotzdem per Sprache erledigen.
1: Wie wird sich das ganze Thema in der Zukunft weiterentwickeln? Was ist da eure Vision?
4: Viele hatten geglaubt, dass durch Large Language Models der eigentliche Durchbruch kam. Aber das war nur, dass man jetzt mit den Systemen sprechen kann. Der eigentliche Durchbruch ist Agentic. Also, dass du verschiedene Agenten, also Experten für ihre Domäne hast, die für dich Sachen erledigen können. Das heißt, du kannst jetzt nicht nur auf natürliche Weise in 20 Sprachen mit diesem System sprechen, sondern du kannst es Dinge erledigen lassen. Du kannst dir so vorstellen, auf dem Weg zur Arbeit zu fragen, was ist heute in meinem Kalender oder hat mir mein Chef eine E-Mail geschrieben und kannst im Fahrzeug dich direkt auf deinen Tag vorbereiten.
1: Rupert Spielvogel ist Produktmanager bei SoundHound AI. Rupert, vielen Dank für das Gespräch.
4: Herzlichen Dank.

0: Mobile World Congress 2026. Marco Rösler ist Geschäftsführer von Pinpoint. Marco, was ist Pinpoint und was hast du uns Neues mitgebracht nach Barcelona?
1: Pinpoint ist ein Startup. Wir kommen aus Chemnitz und wir lösen das Problem, dass man sich in Gebäuden nicht zurechtfindet oder zumindest noch auf eine ähnlich antiquierte Art und Weise bewegt, wie man das früher in Autos hatte, wo man so einen Atlas hatte und eine Papierkarte, wo der Beifahrer sozusagen immer gewälzt hat. So ähnlich ist es heute ja in Gebäuden immer noch. Man steht vor einer Wand und hat einen großen Gebäudeplan und dann geht man von dem Gebäudeplan weg und weiß nicht mehr so richtig, wo man ist. Das liegt einfach daran, dass sich Smartphones und Smartwatches oder eben auch smarte Brillen in Gebäuden noch nicht wirklich selbst verorten können.
0: Wie sieht da genau eure Lösung aus und was kann die?
1: Unsere Lösung setzt auf eine Technologie, die heißt UWB, UWB in Englisch. Und das ist eine Technologie, die kommt jetzt gerade in die Smartphones. Und wir haben eine Infrastruktur mitgebracht. Das sind sozusagen kleine Beacon-Devices, ein kleiner Chip, der später mal in Lampen oder in Rauchmeldern oder ähnlichem drin ist und dann eben auch das Gebäude sozusagen intelligent macht. Wir haben quasi das Ground Positioning System für Gebäude mitgebracht.
0: Wie kann ich mir das denn jetzt genau praktisch vorstellen? Ich bin in einem riesengroßen Supermarkt und möchte gerne irgendwo hinten noch dort irgendwie, keine Ahnung, was für mein Haustier haben oder vielleicht so ein Case für mein Telefon. Wie könnt ihr mich mit eurer Technik dann dort direkt schneller hinnavigieren?
1: Das ist genau der klassische Case, der mich auch immer betrifft. Ich kriege von meiner Frau noch die Einkaufsliste und muss dann im großen Supermarkt das alles der Reihe nach zusammenfinden und finde mich einfach nicht zurecht. Und das ist genau der Punkt, wo halt einfach so ein Smartphone super unterstützt, wenn das, sag mal, auf einem halben Meter genau, also Seat Accurate oder eben akkurat auf dieses Shoppingregal genau weiß, wo es selber ist, kannst du eben sagen, okay, jetzt gehst du bitte zur Milch und wenn du bei der Milch gewesen bist, gibt es einen Pfeil einfach, der dir das zeigt, wie weit sozusagen das nächste Produkt auf deiner Shoppingliste weg ist und dann wirst du dahin geführt.
0: Was ist da deine Vision und wann können wir sozusagen in Deutschland selber diese Einfachheit haben beim Kaufen?
1: Also ich gehe davon aus, also das Schlagwort an der Stelle heißt In-Store-Navigation und ich gehe davon aus, dass Anfang nächsten Jahres die ersten Stores damit ausgestattet sind und wenn du mich fragst nach Vision, gehe ich eigentlich davon aus, dass zum Beispiel Smart Glasses, also eine Brille, so wie sie jeder eigentlich aufhat, dass so ein kleines Anzeigeelement hat, wo dir einfach unten rechts in dein normales Blickfeld sozusagen der Pfeil mit eingeblendet wird, überblendet wird, so ähnlich wie das vielleicht Piloten heute in einem Flugzeug haben.
0: Marco Rösler ist Geschäftsführer von Pinpoint. Marco, vielen Dank für das Gespräch.
1: Ja, sehr gern.
0: Das war's vom MWC, dem Mobile World Congress 2026 zum 20-jährigen Jubiläum. Wir hören uns bald wieder mit News und Themen zu Apps, Gadgets, Technik. Also seid gespannt. Mein Name ist Thilo Ziegenhagen. Euch alles Gute und bis bald. Grüße aus Barcelona.
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0: Verantwortlich für die Sendung war Burkhard Seidel.
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0: Das Wetter am heutigen Mittwoch zeigt sich bewölkt. Hier und da kann es auch zu Regen kommen. Und am Nachmittag lockert es dann wieder auf. Aber es sind trotzdem vereinzelt Gewitter und Starkregen möglich. Auch Hagel und stürmische Böen sind durchaus drin. Die Temperaturen liegen trotzdem zwischen 20 und 24 Grad. Und der Wind weht schwach aus nördlichen Richtungen. In der Nacht zum Donnerstag ist es dann wolkig bis gering bewölkt. Und auch hier kann es zu Schauern und Gewitterneigung kommen, die allerdings rasch wieder abklingen. Die Temperaturen in der Nacht liegen dann zwischen 17 und 14 Grad. Am Donnerstag ist es dann zunächst heiter, später wolkig bis stark bewölkt und in der zweiten Tageshälfte kann es auch wieder zu Regen kommen. Die Temperaturen liegen zwischen 22 und 25 Grad und der Wind weht mäßig aus südwestlicher Richtung. In der Nacht zum Freitag ist es dann ebenfalls wechselnd bewölkt. Auch hier kann es wieder regnen und die Temperaturen kühlen sich bis auf 13 Grad ab. Der Wind weht dann mäßig aus Südwest bis West. Wenn wir noch einen Blick auf den Freitag werfen, auch dieser zeigt sich wechselnd bewölkt und mit Schauern hier und da. An der Küste kann es auch zu Gewittern kommen. Maximal 18 bis 22 Grad sind am Freitag drin und der Wind weht mäßig bis frisch aus West- bis nordwestlicher Richtung. In der Nacht zum Samstag ist es dann teils locker und teils stark bewölkt und die Temperaturen gehen bis auf 11 Grad zurück. Lassen Sie sich also von den Regentropfen nicht Ihre Laune verderben. Wir wünschen Ihnen trotzdem einen sonnigen Mittwoch und hier geht es jetzt weiter mit dem Programm.
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0: die Sendung ist verantwortlich Jörg Schulz. Irgendjemand hat heute im Studio die Heizung angemacht, also lasst es uns kurz halten.
1: Sorry, ich war das aus Versehen.
2: Mausi, ich hatte gesagt Wasserkocher und nicht Heizung.
0: Sehr schön, ich arbeite heute wieder mit überqualifiziertem Fachpersonal. Sehr gut.
1: Das war doch jetzt nicht ironisch gemeint, oder?
0: Nein, Mausi, heute gibt es die Selber Schuld Show Get Funky im Sommermix.
2: Bedeutet das, dass wir zu diesem Thema heute nichts mehr sagen?
0: Genau, Dietmar. Schweiß laufen lassen und wir machen jetzt Musik.

wie am lauen Sommertag. Die Zeit vergeht, das ist der Wahnsinn. Okay, ihr Lieben, das war es dann auch schon wieder. Es war die Selber-Schuld-Show Get Funky im Sommermix. Wer natürlich nicht genug davon bekommen kann, Get Funky ist auf Sommertour hier irgendwie entlang der Küste. Auf Instagram Pupert21 kann man das, glaube ich, so ein bisschen verfolgen. Ansonsten auch toi toi toi auf der neuen Internetseite Mepi Jorgensson, den es natürlich auch auf YouTube gibt. Euch noch einen schönen Sommertag und viel Spaß natürlich mit den folgenden Sendungen. So bleibt mir nur noch eines. Für die Sendung war verantwortlich Jörg Schulz.

0: Wie schön ist das denn? Unser Chefmoderator schon raus aus dem Studio.
1: Mausi, mach jetzt keinen Unsinn.
0: Ja, aber ich habe die Macht. Ich hau mir noch einen schönen Titel rein. Ach, der gefällt euch auch. Und eigentlich bin ich doch der wahre DJ.
1: Ach, Mausi, Selbstlob macht kurze Beine. 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
0: Quackel, quackel, hier noch eine schöne Sommermelodie von Bob Marley. Tschüss.

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0: Nachtgespenster von Sabine Kalwitzki. Da war was, ein Geräusch, so ein unheimliches Knistern. Tim liegt stocksteif im Bett und hält die Luft an. Er hat es ja geahnt, im neuen Haus gibt es Gespenster. Bestimmt wird ihm gleich eines die Bettdecke wegziehen. Oder ihn in den großen Zeh beißen. Oder von unten gegen die Matratze klopfen. Tim krallt sich an seiner Stoffmaus fest. Sie heißt Wuschel und ist normalerweise sehr mutig. Aber ausgerechnet jetzt hat auch Wuschel Angst. Wuschel schaut mit großen ängstlichen Knopfaugen auf Tim. Und wenn Wuschel so guckt, ist das kein gutes Zeichen. Da schon wieder. Irgendwo im Zimmer knackst es und die Treppe knarrt und jetzt bewegt sich die Türklinke. Tim zieht sich schnell die Decke über den Kopf. Er hört, wie Schritte immer näher kommen. Und dann, plötzlich, zupft es an seiner Bettdecke. »Mama«, schreit Tim. »Bin ja da, Tim«, sagt Mama leise. »Ich wollte nur sehen, ob du auch gut schläfst. Die erste Nacht in unserem neuen Haus.« Sie streicht ihm über die Haare. Tim fängt an zu weinen. »Es ist ein doofes Haus«, schluchzt er. »Da ist ein Gespenst, es macht Geräusche.« Mama nimmt Tim fest in die Arme und schaukelt ihn sanft. »Das wäre ja noch schöner«, sagt sie entschieden. »Es ist ganz allein dein Zimmer. Gespenster haben hier nichts verloren. Lass uns mal nachsehen, ob wir es finden.« Mit Wuschel auf dem Arm macht sich Tim mit Mama auf Gespenstersuche. Unter dem Bett ist kein Gespenst, auch nicht auf dem Kleiderschrank. Tim guckt in die Spielzeugkiste und Mama sieht hinter der Gardine nach. Sogar in die Schublade mit den Unterhosen schauen sie. Tim grinst. Das wäre schon ein ziemlich blödes Versteck für ein Gespenst, findet er. Ein Gespenst zwischen all den Unterhosen. Wo Mama und Tim auch suchen, ein Gespenst ist nicht zu finden. Ist ja schließlich auch mein Zimmer, sagt Tim. Zutritt für Gespenster ist verboten. Morgen male ich als erstes ein Gespensterverbotsschild und hänge es an meine Tür.
4: Fridolin, das kleine Gespenst, es wohnt hoch oben im Schloss zwischen den uralten Mauern. Oft sitzt es im heulenden Sturm beim Wetterhahn auf dem Turm und singt ein Lied zum

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0: 9. landesweiter Tag der Technik am 3. Juli in der Hochschule Neubrandenburg. Am 3. Juli richten der Verein Deutscher Ingenieure MV und der Ingenieurrat MV unter der Schirmherrschaft der Wissenschaftsministerin Bettina Martin zum 9. Mal an den Hochschulen Neubrandenburg, Stralsund, Wismar sowie der Universität Rostock den landesweiten Tag der Technik aus. Technische Berufe bilden das Rückgrat einer modernen Gesellschaft. Sie stehen nicht nur hinter Themen wie künstliche Intelligenz, sondern prägen ebenso die Bereiche Energie, Mobilität, Kommunikation und Digitalisierung. Auch künftig werden technische Kompetenzen in nahezu allen Lebens- und Wissenschaftsbereichen weiter an Bedeutung gewinnen. Auch an der Hochschule Neubrandenburg stößt der Tag der Technik auf großes Interesse. Mehr als 330 Schülerinnen und Schüler haben sich angemeldet, um technische und technisch geprägte Studiengänge kennenzulernen. Die Studiengänge Geodäsie und Messtechnik, Geoinformatik, Lebensmitteltechnologie sowie Agrarwirtschaft öffnen ihre Türen und laden zu einem abwechslungsreichen Programm auf dem Campus ein. In Laboren, Projekten und praktischen Mitmachangeboten erleben die Schülerinnen und Schüler Technik unmittelbar und erhalten Einblicke in aktuelle Fragestellungen aus Forschung und Praxis. Sie kommen mit Lehrenden und Studierenden ins Gespräch, lernen moderne Technologien kennen und erfahren, welche vielfältigen beruflichen Perspektiven ein technisches Studium eröffnet. Mit ihrem breiten Studienangebot möchte die Hochschule Neubrandenburg Interesse für Fächer aus den Bereichen Mathematik, Informatik, Naturwissenschaften und Technik wecken. Es sollen Berührungsängste gegenüber den entsprechenden Studiengängen abgebaut und jungen Menschen eine fundierte Orientierung bei der Studienwahl ermöglicht werden. Der Tag der Technik am 3. Juli schafft dafür einen idealen Rahmen und fördert den direkten Austausch mit der Zielgruppe. Weitere Infos zur Veranstaltung finden Sie unter www.tag-der-technik.de.
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1: Das Wetter am heutigen Mittwoch zeigt sich bewölkt. Hier und da kann es auch zu Regen kommen. Und am Nachmittag lockert es dann wieder auf. Aber es sind trotzdem vereinzelt Gewitter und Starkregen möglich. Auch Hagel und stürmische Böen sind durchaus drin. Die Temperaturen liegen

0: Und trotzdem zwischen 20 und 24 Grad und der Wind weht schwach aus nördlichen Richtungen. In der Nacht zum Donnerstag ist es dann wolkig bis gering bewölkt und auch hier kann es zu Schauern und Gewitterneigung kommen, die allerdings rasch wieder abklingen. Die Temperaturen in der Nacht liegen dann zwischen 17 und 14 Grad. Am Donnerstag ist es dann zunächst heiter, später wolkig bis stark bewölkt und in der zweiten Tageshälfte kann es auch wieder zu Regen kommen. Die Temperaturen liegen zwischen 22 und 25 Grad und der Wind weht mäßig aus südwestlicher Richtung. In der Nacht zum Freitag ist es dann ebenfalls wechselnd bewölkt. Auch hier kann es wieder regnen und die Temperaturen kühlen sich bis auf 13 Grad ab. Der Wind weht dann mäßig aus Südwest bis West. Wenn wir noch einen Blick auf den Freitag werfen, auch dieser zeigt sich wechselnd bewölkt und mit Schauern hier und da. An der Küste kann es auch zu Gewittern kommen. Maximal 18 bis 22 Grad sind am Freitag drin und der Wind weht mäßig bis frisch aus West- bis nordwestlicher Richtung. In der Nacht zum Samstag ist es dann teils locker und teils stark bewölkt und die Temperaturen gehen bis auf 11 Grad zurück. Lassen Sie sich also von den Regentropfen nicht Ihre Laune verderben. Wir wünschen Ihnen trotzdem einen sonnigen Mittwoch und hier geht es jetzt weiter mit dem Programm.
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4: Hallo, liebe Kinder. Ich lese euch eine Geschichte vor, die Emily Hips geschrieben hat. Die Marienkäfer kuscheln gern. Eine kalte Brise wehte durch den Wald. Sie schüttelte die restlichen Blätter von den Ästen und hinterließ eine erste Spur von silbernem Frost. Der Marienkäfer saß auf einem Grashalm, spürte den eisigen Wind und wusste, dass der Winter im Anmarsch war. Ihm war, als riefe der Wind ihm zu: »Steig auf, Marienkäfer!« So etwas hatte er noch nie verspürt. Eigentlich wollte er nie weit weg von dieser Lichtung. Hier fühlte er sich zu Hause. Das ferne, große Unbekannte reizte ihn nicht. Aber seine Beine und Fühler hörten nicht auf zu kribbeln, und so entschied er, dass es Zeit war, auf seine Instinkte zu hören. Mit einem letzten Blick auf die Lichtung hob er ab. Seine Flügel surrten, er flog höher und höher und ließ den Waldboden weit unter sich. Die heruntergefallenen Blätter am Boden verschmolzen zu einem bernsteinfarbenen Meer. Bald erreichte er die ersten Äste der Bäume. Aber oh, wer hing da in einem feinen Netz? Eine Spinne schwang sich ans Ende ihres seidenen Fadengewirrs, so als wartete sie darauf, dass sich der kleine Käfer gleich im Netz verfangen würde. »Oh nein«, sagte der Marienkäfer, »ich möchte nicht im klebrigen Netz hängen bleiben.« Er schlug wie wild mit seinen Flügeln. Wusch, zapp, zipp, er flog durch das Netz und hinterließ ein Loch darin. »Entschuldigung, Spinne«, rief er noch, »ich bin einfach zu schnell, um stecken zu bleiben.« Schnell rieb der Marienkäfer seine Füße aneinander, um die klebrigen Reste loszuwerden. Dann flog er geschwind weiter. Er flog durch die fast kahlen Äste höher und höher und fragte sich, wohin er wohl kommen würde. »Oh«, wer klopfte denn da mit seinem Schnabel gegen einen hohlen Baumstamm? Es war der Specht. Er pickte und suchte nach Insekten unter der Rinde. »Oh nein«, sagte der Marienkäfer, »ich möchte auch nicht das Abendmahl des Spechts werden.« Da schnellte aber auch schon der Kopf des Vogels nach oben. Seine scharfen Augen folgten dem vorbeiflatternden Marienkäfer. Der breitete seine Flügel weit aus, sodass die rot-schwarzen Markierungen gut zu sehen waren. »Igitt«, sagte der Specht, »du siehst giftig aus. Ich wette, ich bekomme Bauchschmerzen, wenn ich dich fresse.« So hatte seine besondere Markierung wohl den Marienkäfer gerettet, ein schnelles Vogelfutter zu werden. Er flog weiter gen dunkelblauem Himmel, bis er die Äste hinter sich gelassen hatte. Wolken rasten, angetrieben vom böigen Wind, schnell vorbei. Der Marienkäfer flog und flog. Bald schien ihm, als sei er schon fast eine Stunde unterwegs. Er hatte das Gefühl, nicht mehr lange weiterfliegen zu können. Plötzlich blies der Wind noch kräftiger unter seine Flügel und fegte ihn auf einen steilen Berg zu. Der kam bedrohlich näher, wurde größer und größer. Der Marienkäfer wurde über die Baumkronen gefegt, bis hin zum Berghang vor dem Gipfel. Endlich ließ der Wind nach und der Marienkäfer landete auf dem dünnen Ast eines silbernen Birkenbaumes. Er sah sich um. Hier oben war der Wald lichter, ganz anders als unten im Tal. Große und dünne Tannen standen hier und ihre Nadeln waren überall auf dem Waldboden verteilt. Der Marienkäfer sah einen hohen Stamm mit seltsam roten Punkten. »Ich bin weit weg von meinem Zuhause«, sagte der Käfer, »aber ich habe das Gefühl, dass ich genau da bin, wo ich sein sollte.« Ein feiner und seltsamer Geruch lag in der Luft, der stärker wurde, als der Käfer den Ast entlang krabbelte. »Es riecht genau, wie ich rieche«, rief der Marienkäfer. Vor einiger Zeit hatten andere Käfer den Ast mit ihrem Geruch markiert. Eine geheime Spur war das. Sie führte an der Seite des Stammes hinunter zu den Blättern auf dem Boden. »Oh, was war das? Wer verließ da seinen Schlafplatz?« Eine Fledermaus schlug mit ihren grauen Flügeln und stürzte sich auf den Marienkäfer. »Oh nein«, rief der Marienkäfer, »ich möchte nicht von der Fledermaus gefressen werden.« Die Fledermaus aber stürzte auf ihn zu. Er erstarrte. Glücklicherweise hatte er noch einen Trick auf Lager. Er quetschte gelben und übel riechenden Schleim aus sich heraus. »Igitt, du stinkst«, rief die Fledermaus, als sie den Schleim roch. »Mit dir stimmt doch etwas nicht.« Sie schlug mit den Flügeln und verschwand in die Lüfte. Der Marienkäfer war ein weiteres Mal gerettet. Und nun folgte er dem Geruch des Pfades erneut. Er krabbelte über Stöcke und Steine und bald wurde er von anderen Marienkäfern begleitet, die plötzlich in dieselbe Richtung unterwegs waren wie er. »Weißt du, wohin wir gehen?« fragte der Marienkäfer einen anderen. »Keine Ahnung«, lautete die Antwort des anderen Käfers. »Ich bin noch nie in meinem Leben hier gewesen, aber es fühlt sich richtig an, nicht wahr?« Sie erreichten den hohen Stamm und hatten eine atemberaubende Aussicht. Tausende Käfer kletterten hier übereinander. Sie erschufen riesige, rote, sich bewegende Hügel, die aus der Ferne wie Flecken aussahen und das ganze Holz bedeckten. Sogar im Stamm wuselten Käfer. »Was macht ihr denn alle?« fragte der Marienkäfer. »Wir bereiten uns auf den Winter vor«, antwortete einer von ihnen. »Natürlich, das war es. In diesem hohen Stamm konnten sich die Marienkäfer zusammenkuscheln und während der kalten Monate geschützt überwintern.« »Ich denke, ich bleibe bei euch«, sagte der Marienkäfer. Ganz oben im Stamm fand er einen tollen Platz und kuschelte sich mit hunderten anderen zusammen. Nach und nach ließ das Wuseln nach und alle fielen in einen tiefen Schlaf. Draußen aber frischte der heulende Wind immer mehr auf und trieb bald eiskalte Schauer durch den Wald. In dem Stamm aber waren der Marienkäfer und all die anderen behütet und sicher. Nach einigen Monaten verschwand die Kälte, der eisige Wind wich wärmenden Sonnenstrahlen und erste Stellen der Landschaft wurden grün. Die Marienkäfer erwachten und waren geblendet vom Licht. Unser Marienkäfer öffnete seine Flügel und streckte sich. Die Flügel vibrierten, er war bereit zum Fliegen. »Auf Wiedersehen«, rief er seinen schläfrigen Kumpanen munter zu. »Danke für den gemeinsamen Winterschlaf.« Er hob ab vom Stamm und flog hinaus in den Wald, wo das frische Grün hell und einladend leuchtete.

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Sommerkonzert mit dem Teteroa Popcore Stilbruch. Wenn Tetero singt, dann mit Seele, Groove und ordentlich Schmackes. Der Popcore Stilbruch meldet sich zurück und serviert nach dem gefeierten Weihnachtskonzert in der St. Peter und Paul Kirche jetzt den perfekten Soundtrack für laue Sommerabende. Am 2. Juli um 19 Uhr lädt der Chor zum Sommerkonzert bei Formate e.V. auf dem alten OGS-Gelände ein. Und wer denkt, ein Chorabend sei geschniegeltes Notenständergeflüster, hat Stilbruch noch nie erlebt. Hier trifft Pop auf Gänsehaut, Nostalgie auf frische Energie und Chorsound auf echte Emotionen. Von den 70ern bis heute reicht die musikalische Reise. Mal funky, mal melancholisch, mal mitreißend laut. Klassiker zum Mitsummen stehen genauso auf dem Programm wie moderne Pop-Hymnen. Besonderes Highlight des Abends, mehrere Solistinnen und Solisten aus den eigenen Reihen greifen selbst zum musikalischen Rampenlicht. Dabei dürfen sich Besucherinnen und Besucher unter anderem auf gefühlvolle Interpretationen von Adele sowie atmosphärische Titel von Radiohead freuen. Für Erwachsene beträgt der Eintritt 5 Euro und für Kinder bis 10 Jahre 2 Euro. Die Tickets erhalten Sie an der Tageskasse. Wer also Lust auf einen musikalischen Sommerabend mit Gefühl, Energie und einer guten Portion Popgeschichte hat, sollte sich den Termin am 2. Juli um 19 Uhr dick im Kalender markieren. Denn eins ist sicher, dieser Stilbruch klingt alles außergewöhnlich.

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